0: Verteilung der Monate zwischen den Eltern, die Höhe der Leistung und die Lohnersatzrate. Zugleich betonte sie, Elterngeld müsse mindestens 12 Monate absichern, weil erst dann ein Rechtsanspruch auf einen Kita-Platz bestehe. Kürzungen bei der Höhe der Leistung sieht sie kritisch. Auch erneute Eingriffe bei den Einkommensgrenzen lehnt sie eher ab. Prien bezeichnete das Elterngeld als wichtige Familienleistung und als Investition in gut ausgebildete junge Frauen.
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0: In der Nacht hält sich zunächst noch dichte Bewölkung im Radio NBW-Land. Später lockert es aber mehr und mehr auf. Bis zum Morgen kühlt es auf rund 12 Grad ab. Dazu weht nur ein schwacher Wind aus östlichen Richtungen. Am Morgen startet der Tag dann freundlich mit viel Sonne und nur wenigen Wolken. Im weiteren Verlauf wird es richtig angenehm. Am Nachmittag steigen die Temperaturen auf etwa 24 Grad und Regen ist nicht in Sicht. Auch am Abend bleibt es meist klar oder nur locker bewölkt. Der Samstag wird noch wärmer, mit viel Sonne und bis zu 27 Grad. Am Sonntag bleibt es ebenfalls freundlich bei sommerlichen Werten um 28 Grad. Und zum Montag hin setzt sich das warme und trockene Wetter in unserer Region fort.
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1: US-Präsident Donald Trump will zusätzlich 5000 Soldaten nach Polen schicken. Konkrete Angaben dazu, wann die Verlegung beginnt und aus welchen Standorten die Truppen kommen sollen, nannte er nicht. Als Begründung verwies Trump auf sein gutes Verhältnis zum polnischen Präsidenten Karol Nawrocki. Erst vor rund 3 Wochen hatte seine Regierung den Abzug von etwa 5000 Soldaten aus Deutschland angekündigt. Polen betont zugleich, dass die Zahl der amerikanischen Soldaten im Land nicht sinken werde und weiter an einer Aufstockung gearbeitet werde. Hintergrund sind Berichte über eine verschobene Verlegung einer Kampfbrigade sowie neue Spannungen vor dem NATO-Treffen in Schweden. Der Bund hat im vergangenen Jahr 24,8 Milliarden Euro für Flucht und Migration ausgegeben. Das waren 3,2 Milliarden weniger als im Jahr davor und zugleich der niedrigste Stand seit dem Jahr 2021. In dem Betrag enthalten sind unter anderem Bundesmittel für Flüchtlings- und Integrationskosten der Länder und Kommunen sowie eine Pauschale von 7.500 Euro pro Asylerstantrag. Für das Jahr 2025 überwies der Bund dafür zunächst eine Abschlagszahlung von 1 Milliarde 250 Millionen Euro. Nach dem Bericht ergibt sich daraus nun ein Rückforderungsanspruch des Bundes von 250 Millionen Euro gegenüber den Ländern. Mehrere Länder halten die Bundesmittel trotzdem für zu niedrig und verweisen auf weiter steigende Kosten, etwa bei unbegleiteten minderjährigen Flüchtlingen. Die Gefängnisse in Deutschland stoßen immer stärker an ihre Grenzen. Nach einer Befragung der Landesjustizbehörden gelten die Justizvollzugsanstalten inzwischen in 10 von 16 Bundesländern als voll belegt. Bundesweit liegt die durchschnittliche Auslastung der Haftplätze bei gut 86%, wobei Fachleute schon ab 85-90% von Vollbelegung sprechen. Besonders angespannt ist die Lage in Bremen mit einer Belegungsquote von 103%. Auch Rheinland-Pfalz, Hamburg, Baden-Württemberg, Hessen und das Saarland lagen zuletzt bei mehr als 90%. Einzelne Anstalten wie Rottweil, Offenburg und Ravensburg waren sogar deutlich überbelegt. Bundesfinanzminister Lars Klingbeil zeigt sich offen für pauschale Kürzungen bei Subventionen nach dem sogenannten Rasenmäher-Prinzip. Er sagte, für Teilbereiche könne eine solche Methode am Ende in Frage kommen. Nach seinen Worten wird über Listen mit möglichen Kürzungen bereits seit dem Koalitionsausschuss weiter beraten. Klingbeil begründet das mit der großen Lücke im Bundeshaushalt und kündigt zusätzliche Einsparungen an. Der bisherige Sparbeitrag der Ressorts von 1% ihrer Etats reicht aus seiner Sicht nicht aus. Aus dem Kabinett erwartet er deshalb in den nächsten Wochen weitere konkrete Sparvorschläge. Familienministerin Karin Prien prüft zur Konsolidierung des Haushalts 2027 auch Einschnitte beim Elterngeld. In ihrem Ressort sollen nach den bisherigen Vorgaben mehr als 500 Millionen Euro eingespart werden. Davon 350 Millionen Euro beim Elterngeld. Als mögliche Stellschrauben nannte Prien die Bezugsdauer, die Verteilung der Monate zwischen den Eltern, die Höhe der Leistung und die Lohnersatzrate. Zugleich betonte sie, Elterngeld müsse mindestens 12 Monate absichern, weil erst dann ein Rechtsanspruch auf einen Kita-Platz bestehe. Kürzungen bei der Höhe der Leistung sieht sie kritisch. Auch erneute Eingriffe bei den Einkommensgrenzen lehnt sie eher ab. Prien bezeichnete das Elterngeld als wichtige Familienleistung und als Investition in gut ausgebildete junge Frauen.
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1: In der Nacht hält sich zunächst noch dichte Bewölkung im Radio NBW-Land. Später lockert es aber mehr und mehr auf. Bis zum Morgen kühlt es auf rund 12 Grad ab. Dazu weht nur ein schwacher Wind aus östlichen Richtungen. Am Morgen startet der Tag dann freundlich mit viel Sonne und nur wenigen Wolken. Im weiteren Verlauf wird es richtig angenehm. Am Nachmittag steigen die Temperaturen auf etwa 24 Grad und Regen ist nicht in Sicht. Auch am Abend bleibt es meist klar oder nur locker bewölkt. Der Samstag wird noch wärmer, mit viel Sonne und bis zu 27 Grad. Am Sonntag bleibt es ebenfalls freundlich bei sommerlichen Werten um 28 Grad. Und zum Montag hin setzt sich das warme und trockene Wetter in unserer Region fort.
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1: US-Präsident Donald Trump will zusätzlich 5000 Soldaten nach Polen schicken. Konkrete Angaben dazu, wann die Verlegung beginnt und aus welchen Standorten die Truppen kommen sollen, nannte er nicht. Als Begründung verwies Trump auf sein gutes Verhältnis zum polnischen Präsidenten Karol Nawrocki. Erst vor rund 3 Wochen hatte seine Regierung den Abzug von etwa 5000 Soldaten aus Deutschland angekündigt. Polen betont zugleich, dass die Zahl der amerikanischen Soldaten im Land nicht sinken werde und weiter an einer Aufstockung gearbeitet werde. Hintergrund sind Berichte über eine verschobene Verlegung einer Kampfbrigade sowie neue Spannungen vor dem NATO-Treffen in Schweden. Der Bund hat im vergangenen Jahr 24,8 Milliarden Euro für Flucht und Migration ausgegeben. Das waren 3,2 Milliarden weniger als im Jahr davor und zugleich der niedrigste Stand seit dem Jahr 2021. In dem Betrag enthalten sind unter anderem Bundesmittel für Flüchtlings- und Integrationskosten der Länder und Kommunen sowie eine Pauschale von 7.500 Euro pro Asylerstantrag. Für das Jahr 2025 überwies der Bund dafür zunächst eine Abschlagszahlung von 1 Milliarde 250 Millionen Euro. Nach dem Bericht ergibt sich daraus nun ein Rückforderungsanspruch des Bundes von 250 Millionen Euro gegenüber den Ländern. Mehrere Länder halten die Bundesmittel trotzdem für zu niedrig und verweisen auf weiter steigende Kosten, etwa bei unbegleiteten minderjährigen Flüchtlingen. Die Gefängnisse in Deutschland stoßen immer stärker an ihre Grenzen. Nach einer Befragung der Landesjustizbehörden gelten die Justizvollzugsanstalten inzwischen in 10 von 16 Bundesländern als voll belegt. Bundesweit liegt die durchschnittliche Auslastung der Haftplätze bei gut 86%, wobei Fachleute schon ab 85-90% von Vollbelegung sprechen. Besonders angespannt ist die Lage in Bremen mit einer Belegungsquote von 103%. Auch Rheinland-Pfalz, Hamburg, Baden-Württemberg, Hessen und das Saarland lagen zuletzt bei mehr als 90%. Einzelne Anstalten wie Rottweil, Offenburg und Ravensburg waren sogar deutlich überbelegt. Bundesfinanzminister Lars Klingbeil zeigt sich offen für pauschale Kürzungen bei Subventionen nach dem sogenannten Rasenmäher-Prinzip. Er sagte, für Teilbereiche könne eine solche Methode am Ende in Frage kommen. Nach seinen Worten wird über Listen mit möglichen Kürzungen bereits seit dem Koalitionsausschuss weiter beraten. Klingbeil begründet das mit der großen Lücke im Bundeshaushalt und kündigt zusätzliche Einsparungen an. Der bisherige Sparbeitrag der Ressorts von 1% ihrer Etats reicht aus seiner Sicht nicht aus. Aus dem Kabinett erwartet er deshalb in den nächsten Wochen weitere konkrete Sparvorschläge. Familienministerin Karin Prien prüft zur Konsolidierung des Haushalts 2027 auch Einschnitte beim Elterngeld. In ihrem Ressort sollen nach den bisherigen Vorgaben mehr als 500 Millionen Euro eingespart werden. Davon 350 Millionen Euro beim Elterngeld. Als mögliche Stellschrauben nannte Prien die Bezugsdauer, die Verteilung der Monate zwischen den Eltern, die Höhe der Leistung und die Lohnersatzrate. Zugleich betonte sie, Elterngeld müsse mindestens 12 Monate absichern, weil erst dann ein Rechtsanspruch auf einen Kita-Platz bestehe. Kürzungen bei der Höhe der Leistung sieht sie kritisch. Auch erneute Eingriffe bei den Einkommensgrenzen lehnt sie eher ab. Prien bezeichnete das Elterngeld als wichtige Familienleistung und als Investition in gut ausgebildete junge Frauen.
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1: In der Nacht hält sich zunächst noch dichte Bewölkung im Radio NBW-Land. Später lockert es aber mehr und mehr auf. Bis zum Morgen kühlt es auf rund 12 Grad ab. Dazu weht nur ein schwacher Wind aus östlichen Richtungen. Am Morgen startet der Tag dann freundlich mit viel Sonne und nur wenigen Wolken. Im weiteren Verlauf wird es richtig angenehm. Am Nachmittag steigen die Temperaturen auf etwa 24 Grad und Regen ist nicht in Sicht. Auch am Abend bleibt es meist klar oder nur locker bewölkt. Der Samstag wird noch wärmer, mit viel Sonne und bis zu 27 Grad. Am Sonntag bleibt es ebenfalls freundlich bei sommerlichen Werten um 28 Grad. Und zum Montag hin setzt sich das warme und trockene Wetter in unserer Region fort.
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1: US-Präsident Donald Trump will zusätzlich 5000 Soldaten nach Polen schicken. Konkrete Angaben dazu, wann die Verlegung beginnt und aus welchen Standorten die Truppen kommen sollen, nannte er nicht. Als Begründung verwies Trump auf sein gutes Verhältnis zum polnischen Präsidenten Karol Nawrocki. Erst vor rund 3 Wochen hatte seine Regierung den Abzug von etwa 5000 Soldaten aus Deutschland angekündigt. Polen betont zugleich, dass die Zahl der amerikanischen Soldaten im Land nicht sinken werde und weiter an einer Aufstockung gearbeitet werde. Hintergrund sind Berichte über eine verschobene Verlegung einer Kampfbrigade sowie neue Spannungen vor dem NATO-Treffen in Schweden. Der Bund hat im vergangenen Jahr 24,8 Milliarden Euro für Flucht und Migration ausgegeben. Das waren 3,2 Milliarden weniger als im Jahr davor und zugleich der niedrigste Stand seit dem Jahr 2021. In dem Betrag enthalten sind unter anderem Bundesmittel für Flüchtlings- und Integrationskosten der Länder und Kommunen sowie eine Pauschale von 7.500 Euro pro Asylerstantrag. Für das Jahr 2025 überwies der Bund dafür zunächst eine Abschlagszahlung von 1 250 Millionen Euro. Nach dem Bericht ergibt sich daraus nun ein Rückforderungsanspruch des Bundes von 250 Millionen Euro gegenüber den Ländern. Mehrere Länder halten die Bundesmittel trotzdem für zu niedrig und verweisen auf weiter steigende Kosten, etwa bei unbegleiteten minderjährigen Flüchtlingen. Die Gefängnisse in Deutschland stoßen immer stärker an ihre Grenzen. Nach einer Befragung der Landesjustizbehörden gelten die Justizvollzugsanstalten inzwischen in 10 von 16 Bundesländern als voll belegt. Bundesweit liegt die durchschnittliche Auslastung der Haftplätze bei gut 86%, wobei Fachleute schon ab 85-90% von Vollbelegung sprechen. Besonders angespannt ist die Lage in Bremen mit einer Belegungsquote von 103%. Auch Rheinland-Pfalz, Hamburg, Baden-Württemberg, Hessen und das Saarland lagen zuletzt bei mehr als 90%. Einzelne Anstalten wie Rottweil, Offenburg und Ravensburg waren sogar deutlich überbelegt. Bundesfinanzminister Lars Klingbeil zeigt sich offen für pauschale Kürzungen bei Subventionen nach dem sogenannten Rasenmäher-Prinzip. Er sagte, für Teilbereiche könne eine solche Methode am Ende in Frage kommen. Nach seinen Worten wird über Listen mit möglichen Kürzungen bereits seit dem Koalitionsausschuss weiter beraten. Klingbeil begründet das mit der großen Lücke im Bundeshaushalt und kündigt zusätzliche Einsparungen an. Der bisherige Sparbeitrag der Ressorts von 1% ihrer Etats reicht aus seiner Sicht nicht aus. Aus dem Kabinett erwartet er deshalb in den nächsten Wochen weitere konkrete Sparvorschläge. Familienministerin Karin Prien prüft zur Konsolidierung des Haushalts 2027 auch Einschnitte beim Elterngeld. In ihrem Ressort sollen nach den bisherigen Vorgaben mehr als 500 Millionen Euro eingespart werden. Davon 350 Millionen Euro beim Elterngeld. Als mögliche Stellschrauben nannte Prien die Bezugsdauer, die Verteilung der Monate zwischen den Eltern, die Höhe der Leistung und die Lohnersatzrate. Zugleich betonte sie, Elterngeld müsse mindestens 12 Monate absichern, weil erst dann ein Rechtsanspruch auf einen Kita-Platz bestehe. Kürzungen bei der Höhe der Leistung sieht sie kritisch. Auch erneute Eingriffe bei den Einkommensgrenzen lehnt sie eher ab. Prien bezeichnete das Elterngeld als wichtige Familienleistung und als Investition in gut ausgebildete junge Frauen.
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1: In der Nacht hält sich zunächst noch dichte Bewölkung im Radio NBW-Land. Später lockert es aber mehr und mehr auf. Bis zum Morgen kühlt es auf rund 12 Grad ab. Dazu weht nur ein schwacher Wind aus östlichen Richtungen. Am Morgen startet der Tag dann freundlich mit viel Sonne und nur wenigen Wolken. Im weiteren Verlauf wird es richtig angenehm. Am Nachmittag steigen die Temperaturen auf etwa 24 Grad und Regen ist nicht in Sicht. Auch am Abend bleibt es meist klar oder nur locker bewölkt. Der Samstag wird noch wärmer, mit viel Sonne und bis zu 27 Grad. Am Sonntag bleibt es ebenfalls freundlich bei sommerlichen Werten um 28 Grad. Und zum Montag hin setzt sich das warme und trockene Wetter in unserer Region fort.
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1: US-Präsident Donald Trump will zusätzlich 5000 Soldaten nach Polen schicken. Konkrete Angaben dazu, wann die Verlegung beginnt und aus welchen Standorten die Truppen kommen sollen, nannte er nicht. Als Begründung verwies Trump auf sein gutes Verhältnis zum polnischen Präsidenten Karol Nawrocki. Erst vor rund 3 Wochen hatte seine Regierung den Abzug von etwa 5000 Soldaten aus Deutschland angekündigt. Polen betont zugleich, dass die Zahl der amerikanischen Soldaten im Land nicht sinken werde und weiter an einer Aufstockung gearbeitet werde. Hintergrund sind Berichte über eine verschobene Verlegung einer Kampfbrigade sowie neue Spannungen vor dem NATO-Treffen in Schweden. Der Bund hat im vergangenen Jahr 24,8 Milliarden Euro für Flucht und Migration ausgegeben. Das waren 3,2 Milliarden weniger als im Jahr davor und zugleich der niedrigste Stand seit dem Jahr 2021. In dem Betrag enthalten sind unter anderem Bundesmittel für Flüchtlings- und Integrationskosten der Länder und Kommunen sowie eine Pauschale von 7.500 Euro pro Asylerstantrag. Für das Jahr 2025 überwies der Bund dafür zunächst eine Abschlagszahlung von 1 Milliarde 250 Millionen Euro. Nach dem Bericht ergibt sich daraus nun ein Rückforderungsanspruch des Bundes von 250 Millionen Euro gegenüber den Ländern. Mehrere Länder halten die Bundesmittel trotzdem für zu niedrig und verweisen auf weiter steigende Kosten, etwa bei unbegleiteten minderjährigen Flüchtlingen. Die Gefängnisse in Deutschland stoßen immer stärker an ihre Grenzen. Nach einer Befragung der Landesjustizbehörden gelten die Justizvollzugsanstalten inzwischen in 10 von 16 Bundesländern als voll belegt. Bundesweit liegt die durchschnittliche Auslastung der Haftplätze bei gut 86%, wobei Fachleute schon ab 85-90% von Vollbelegung sprechen. Besonders angespannt ist die Lage in Bremen mit einer Belegungsquote von 103%. Auch Rheinland-Pfalz, Hamburg, Baden-Württemberg, Hessen und das Saarland lagen zuletzt bei mehr als 90%. Einzelne Anstalten wie Rottweil, Offenburg und Ravensburg waren sogar deutlich überbelegt. Bundesfinanzminister Lars Klingbeil zeigt sich offen für pauschale Kürzungen bei Subventionen nach dem sogenannten Rasenmäher-Prinzip. Er sagte, für Teilbereiche könne eine solche Methode am Ende in Frage kommen. Nach seinen Worten wird über Listen mit möglichen Kürzungen bereits seit dem Koalitionsausschuss weiter beraten. Klingbeil begründet das mit der großen Lücke im Bundeshaushalt und kündigt zusätzliche Einsparungen an. Der bisherige Sparbeitrag der Ressorts von 1% ihrer Etats reicht aus seiner Sicht nicht aus. Aus dem Kabinett erwartet er deshalb in den nächsten Wochen weitere konkrete Sparvorschläge. Familienministerin Karin Prien prüft zur Konsolidierung des Haushalts 2027 auch Einschnitte beim Elterngeld. In ihrem Ressort sollen nach den bisherigen Vorgaben mehr als 500 Millionen Euro eingespart werden. Davon 350 Millionen Euro beim Elterngeld. Als mögliche Stellschrauben nannte Prien die Bezugsdauer, die Verteilung der Monate zwischen den Eltern, die Höhe der Leistung und die Lohnersatzrate. Zugleich betonte sie, Elterngeld müsse mindestens 12 Monate absichern, weil erst dann ein Rechtsanspruch auf einen Kita-Platz bestehe. Kürzungen bei der Höhe der Leistung sieht sie kritisch. Auch erneute Eingriffe bei den Einkommensgrenzen lehnt sie eher ab. Prien bezeichnete das Elterngeld als wichtige Familienleistung und als Investition in gut ausgebildete junge Frauen.
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1: Der Morgen startet im Sendegebiet freundlich und frisch, mit viel Sonne und Temperaturen um 12 Grad. Im Laufe des Vormittags ziehen ein paar lockere Wolken durch, aber es bleibt trocken. Bis zum Mittag klettern die Werte deutlich nach oben und am Nachmittag erwartet uns reichlich Sonnenschein bei bis zu 24 Grad. Dazu weht ein schwacher bis mäßiger Ostwind, der aber kaum stört. Auch am Abend bleibt es angenehm mild. Später in der Nacht sinken die Temperaturen nur auf etwa 14 Grad. Der Samstag bringt dann viel Sonne und noch etwas höhere Werte, bis etwa 27 Grad. Am Sonntag geht es mit einem freundlichen Mix aus Sonne und Wolken weiter. Und auch der Montag bleibt warm, ruhig und trocken.
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1: US-Präsident Donald Trump will zusätzlich 5000 Soldaten nach Polen schicken. Konkrete Angaben dazu, wann die Verlegung beginnt und aus welchen Standorten die Truppen kommen sollen, nannte er nicht. Als Begründung verwies Trump auf sein gutes Verhältnis zum polnischen Präsidenten Karol Nawrocki. Erst vor rund 3 Wochen hatte seine Regierung den Abzug von etwa 5000 Soldaten aus Deutschland angekündigt. Polen betont zugleich, dass die Zahl der amerikanischen Soldaten im Land nicht sinken werde und weiter an einer Aufstockung gearbeitet werde. Hintergrund sind Berichte über eine verschobene Verlegung einer Kampfbrigade sowie neue Spannungen vor dem NATO-Treffen in Schweden. Der Bund hat im vergangenen Jahr 24,8 Milliarden Euro für Flucht und Migration ausgegeben. Das waren 3,2 Milliarden weniger als im Jahr davor und zugleich der niedrigste Stand seit dem Jahr 2021. In dem Betrag enthalten sind unter anderem Bundesmittel für Flüchtlings- und Integrationskosten der Länder und Kommunen sowie eine Pauschale von 7.500 Euro pro Asylerstantrag. Für das Jahr 2025 überwies der Bund dafür zunächst eine Abschlagszahlung von 1 Milliarde 250 Millionen Euro. Nach dem Bericht ergibt sich daraus nun ein Rückforderungsanspruch des Bundes von 250 Millionen Euro gegenüber den Ländern. Mehrere Länder halten die Bundesmittel trotzdem für zu niedrig und verweisen auf weiter steigende Kosten, etwa bei unbegleiteten minderjährigen Flüchtlingen. Die Gefängnisse in Deutschland stoßen immer stärker an ihre Grenzen. Nach einer Befragung der Landesjustizbehörden gelten die Justizvollzugsanstalten inzwischen in 10 von 16 Bundesländern als voll belegt. Bundesweit liegt die durchschnittliche Auslastung der Haftplätze bei gut 86%, wobei Fachleute schon ab 85-90% von Vollbelegung sprechen. Besonders angespannt ist die Lage in Bremen mit einer Belegungsquote von 103%. Auch Rheinland-Pfalz, Hamburg, Baden-Württemberg, Hessen und das Saarland lagen zuletzt bei mehr als 90%. Einzelne Anstalten wie Rottweil, Offenburg und Ravensburg waren sogar deutlich überbelegt. Bundesfinanzminister Lars Klingbeil zeigt sich offen für pauschale Kürzungen bei Subventionen nach dem sogenannten Rasenmäher-Prinzip. Er sagte, für Teilbereiche könne eine solche Methode am Ende in Frage kommen. Nach seinen Worten wird über Listen mit möglichen Kürzungen bereits seit dem Koalitionsausschuss weiter beraten. Klingbeil begründet das mit der großen Lücke im Bundeshaushalt und kündigt zusätzliche Einsparungen an. Der bisherige Sparbeitrag der Ressorts von 1% ihrer Etats reicht aus seiner Sicht nicht aus. Aus dem Kabinett erwartet er deshalb in den nächsten Wochen weitere konkrete Sparvorschläge. Familienministerin Karin Prien prüft zur Konsolidierung des Haushalts 2027 auch Einschnitte beim Elterngeld. In ihrem Ressort sollen nach den bisherigen Vorgaben mehr als 500 Millionen Euro eingespart werden. Davon 350 Millionen Euro beim Elterngeld. Als mögliche Stellschrauben nannte Prien die Bezugsdauer, die Verteilung der Monate zwischen den Eltern, die Höhe der Leistung und die Lohnersatzrate. Zugleich betonte sie, Elterngeld müsse mindestens 12 Monate absichern, weil erst dann ein Rechtsanspruch auf einen Kita-Platz bestehe. Kürzungen bei der Höhe der Leistung sieht sie kritisch. Auch erneute Eingriffe bei den Einkommensgrenzen lehnt sie eher ab. Prien bezeichnete das Elterngeld als wichtige Familienleistung und als Investition in gut ausgebildete junge Frauen.
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1: Der Morgen startet im Sendegebiet freundlich und frisch, mit viel Sonne und Temperaturen um 12 Grad. Im Laufe des Vormittags ziehen ein paar lockere Wolken durch, aber es bleibt trocken. Bis zum Mittag klettern die Werte deutlich nach oben und am Nachmittag erwartet uns reichlich Sonnenschein bei bis zu 24 Grad. Dazu weht ein schwacher bis mäßiger Ostwind, der aber kaum stört. Auch am Abend bleibt es angenehm mild. Später in der Nacht sinken die Temperaturen nur auf etwa 14 Grad. Der Samstag bringt dann viel Sonne und noch etwas höhere Werte, bis etwa 27 Grad. Am Sonntag geht es mit einem freundlichen Mix aus Sonne und Wolken weiter. Und auch der Montag bleibt warm, ruhig und trocken.
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2: Hallo, schön, dass ich dabei sein darf bei eurem Wochenendstart. Immer am Samstag ab 18 Uhr, da treffen wir uns 2 Stunden vor der Party am Samstagabend. Zu guter Musik und viel Informationen und natürlich auch ein bisschen zum Aufwärmen fürs Wochenende. Also, wir haben eine Verabredung und ich freue mich und ihr hoffentlich auch. Bis bald!

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1: US-Präsident Donald Trump will zusätzlich 5000 Soldaten nach Polen schicken. Konkrete Angaben dazu, wann die Verlegung beginnt und aus welchen Standorten die Truppen kommen sollen, nannte er nicht. Als Begründung verwies Trump auf sein gutes Verhältnis zum polnischen Präsidenten Karol Nawrocki. Erst vor rund 3 Wochen hatte seine Regierung den Abzug von etwa 5000 Soldaten aus Deutschland angekündigt. Polen betont zugleich, dass die Zahl der amerikanischen Soldaten im Land nicht sinken werde und weiter an einer Aufstockung gearbeitet werde. Hintergrund sind Berichte über eine verschobene Verlegung einer Kampfbrigade sowie neue Spannungen vor dem NATO-Treffen in Schweden. Der Bund hat im vergangenen Jahr 24,8 Milliarden Euro für Flucht und Migration ausgegeben. Das waren 3,2 Milliarden weniger als im Jahr davor und zugleich der niedrigste Stand seit dem Jahr 2021. In dem Betrag enthalten sind unter anderem Bundesmittel für Flüchtlings- und Integrationskosten der Länder und Kommunen sowie eine Pauschale von 7.500 Euro pro Asylerstantrag. Für das Jahr 2025 überwies der Bund dafür zunächst eine Abschlagszahlung von 1 Milliarde 250 Millionen Euro. Nach dem Bericht ergibt sich daraus nun ein Rückforderungsanspruch des Bundes von 250 Millionen Euro gegenüber den Ländern. Mehrere Länder halten die Bundesmittel trotzdem für zu niedrig und verweisen auf weiter steigende Kosten, etwa bei unbegleiteten minderjährigen Flüchtlingen. Die Gefängnisse in Deutschland stoßen immer stärker an ihre Grenzen. Nach einer Befragung der Landesjustizbehörden gelten die Justizvollzugsanstalten inzwischen in 10 von 16 Bundesländern als voll belegt. Bundesweit liegt die durchschnittliche Auslastung der Haftplätze bei gut 86%, wobei Fachleute schon ab 85-90% von Vollbelegung sprechen. Besonders angespannt ist die Lage in Bremen mit einer Belegungsquote von 103%. Auch Rheinland-Pfalz, Hamburg, Baden-Württemberg, Hessen und das Saarland lagen zuletzt bei mehr als 90%. Einzelne Anstalten wie Rottweil, Offenburg und Ravensburg waren sogar deutlich überbelegt. Bundesfinanzminister Lars Klingbeil zeigt sich offen für pauschale Kürzungen bei Subventionen nach dem sogenannten Rasenmäher-Prinzip. Er sagte, für Teilbereiche könne eine solche Methode am Ende in Frage kommen. Nach seinen Worten wird über Listen mit möglichen Kürzungen bereits seit dem Koalitionsausschuss weiter beraten. Klingbeil begründet das mit der großen Lücke im Bundeshaushalt und kündigt zusätzliche Einsparungen an. Der bisherige Sparbeitrag der Ressorts von 1% ihrer Etats reicht aus seiner Sicht nicht aus. Aus dem Kabinett erwartet er deshalb in den nächsten Wochen weitere konkrete Sparvorschläge. Familienministerin Karin Prien prüft zur Konsolidierung des Haushalts 2027 auch Einschnitte beim Elterngeld. In ihrem Ressort sollen nach den bisherigen Vorgaben mehr als 500 Millionen Euro eingespart werden. Davon 350 Millionen Euro beim Elterngeld. Als mögliche Stellschrauben nannte Prien die Bezugsdauer, die Verteilung der Monate zwischen den Eltern, die Höhe der Leistung und die Lohnersatzrate. Zugleich betonte sie, Elterngeld müsse mindestens 12 Monate absichern, weil erst dann ein Rechtsanspruch auf einen Kita-Platz bestehe. Kürzungen bei der Höhe der Leistung sieht sie kritisch. Auch erneute Eingriffe bei den Einkommensgrenzen lehnt sie eher ab. Prien bezeichnete das Elterngeld als wichtige Familienleistung und als Investition in gut ausgebildete junge Frauen.
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1: Der Morgen startet im Sendegebiet freundlich und frisch, mit viel Sonne und Temperaturen um 12 Grad. Im Laufe des Vormittags ziehen ein paar lockere Wolken durch, aber es bleibt trocken. Bis zum Mittag klettern die Werte deutlich nach oben und am Nachmittag erwartet uns reichlich Sonnenschein bei bis zu 24 Grad. Dazu weht ein schwacher bis mäßiger Ostwind, der aber kaum stört. Auch am Abend bleibt es angenehm mild. Später in der Nacht sinken die Temperaturen nur auf etwa 14 Grad. Der Samstag bringt dann viel Sonne und noch etwas höhere Werte, bis etwa 27 Grad. Am Sonntag geht es mit einem freundlichen Mix aus Sonne und Wolken weiter. Und auch der Montag bleibt warm, ruhig und trocken.
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1: US-Präsident Donald Trump will zusätzlich 5000 Soldaten nach Polen schicken. Konkrete Angaben dazu, wann die Verlegung beginnt und aus welchen Standorten die Truppen kommen sollen, nannte er nicht. Als Begründung verwies Trump auf sein gutes Verhältnis zum polnischen Präsidenten Karol Nawrocki. Erst vor rund 3 Wochen hatte seine Regierung den Abzug von etwa 5000 Soldaten aus Deutschland angekündigt. Polen betont zugleich, dass die Zahl der amerikanischen Soldaten im Land nicht sinken werde und weiter an einer Aufstockung gearbeitet werde. Hintergrund sind Berichte über eine verschobene Verlegung einer Kampfbrigade sowie neue Spannungen vor dem NATO-Treffen in Schweden. Der Bund hat im vergangenen Jahr 24,8 Milliarden Euro für Flucht und Migration ausgegeben. Das waren 3,2 Milliarden weniger als im Jahr davor und zugleich der niedrigste Stand seit dem Jahr 2021. In dem Betrag enthalten sind unter anderem Bundesmittel für Flüchtlings- und Integrationskosten der Länder und Kommunen sowie eine Pauschale von 7.500 Euro pro Asylerstantrag. Für das Jahr 2025 überwies der Bund dafür zunächst eine Abschlagszahlung von 1 250 Millionen Euro. Nach dem Bericht ergibt sich daraus nun ein Rückforderungsanspruch des Bundes von 250 Millionen Euro gegenüber den Ländern. Mehrere Länder halten die Bundesmittel trotzdem für zu niedrig und verweisen auf weiter steigende Kosten, etwa bei unbegleiteten minderjährigen Flüchtlingen. Die Gefängnisse in Deutschland stoßen immer stärker an ihre Grenzen. Nach einer Befragung der Landesjustizbehörden gelten die Justizvollzugsanstalten inzwischen in 10 von 16 Bundesländern als voll belegt. Bundesweit liegt die durchschnittliche Auslastung der Haftplätze bei gut 86%, wobei Fachleute schon ab 85-90% von Vollbelegung sprechen. Besonders angespannt ist die Lage in Bremen mit einer Belegungsquote von 103%. Auch Rheinland-Pfalz, Hamburg, Baden-Württemberg, Hessen und das Saarland lagen zuletzt bei mehr als 90%. Einzelne Anstalten wie Rottweil, Offenburg und Ravensburg waren sogar deutlich überbelegt. Bundesfinanzminister Lars Klingbeil zeigt sich offen für pauschale Kürzungen bei Subventionen nach dem sogenannten Rasenmäher-Prinzip. Er sagte, für Teilbereiche könne eine solche Methode am Ende in Frage kommen. Nach seinen Worten wird über Listen mit möglichen Kürzungen bereits seit dem Koalitionsausschuss weiter beraten. Klingbeil begründet das mit der großen Lücke im Bundeshaushalt und kündigt zusätzliche Einsparungen an. Der bisherige Sparbeitrag der Ressorts von 1% ihrer Etats reicht aus seiner Sicht nicht aus. Aus dem Kabinett erwartet er deshalb in den nächsten Wochen weitere konkrete Sparvorschläge. Familienministerin Karin Prien prüft zur Konsolidierung des Haushalts 2027 auch Einschnitte beim Elterngeld. In ihrem Ressort sollen nach den bisherigen Vorgaben mehr als 500 Millionen Euro eingespart werden. Davon 350 Millionen Euro beim Elterngeld. Als mögliche Stellschrauben nannte Prien die Bezugsdauer, die Verteilung der Monate zwischen den Eltern, die Höhe der Leistung und die Lohnersatzrate. Zugleich betonte sie, Elterngeld müsse mindestens 12 Monate absichern, weil erst dann ein Rechtsanspruch auf einen Kita-Platz bestehe. Kürzungen bei der Höhe der Leistung. In gut ausgebildete junge Frauen.
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1: Am Vormittag zeigt sich das Wetter bei uns schon von der freundlichen Seite. Sonne und lockere Wolken wechseln sich ab. Dazu steigt die Temperatur rasch von etwa 16 Grad weiter an. Bis zum Mittag setzt sich die Sonne immer mehr durch und am Nachmittag wird es im Radio NWW-Land richtig angenehm mit Höchstwerten um 24 Grad. Regen ist nicht in Sicht, auch der Wind aus Osten bleibt eher schwach. Gegen Abend bleibt es meist sonnig, erst später in der Nacht wird es wieder etwas kühler, mit Tiefstwerten um 14 Grad. Der Samstag legt noch eine Schippe drauf und bringt viel Sonne bei bis zu 27 Grad. Am Sonntag bleibt es warm mit einem freundlichen Himmel und zum Montag hin setzt sich das frühsommerliche Wetter bei uns fort.
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0: loben müssen. OPP, das sind Naughty by Nature und den bringe ich auch noch mit. Großartige Musik aus Deutschland. Rami hatte ab. Goldene Handschuhe. Es ist 10 Uhr.
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2: Im Studio Silas Quiring. Schönen guten Tag. Die EU und Mexiko weiten ihr Handelsabkommen aus. Viele Zölle fallen damit weg. Zudem übernimmt Mexiko die geschützten Herkunftsangaben, wie wir sie in der EU kennen. Hintergrund ist auch die aggressive Zollpolitik der USA, die sowohl in Europa als auch in Mexiko für Probleme sorgt. Welche Branchen profitieren könnten, dazu sagt der Außenhandelspräsident Jan Dura bei NTV.
3: Es geht auch um Pharma, um chemische Erzeugnisse, es geht um Automobil, Maschinenbau, also Werkzeugmaschinen. Die EU geht davon aus, dass über 45.000 Unternehmen und davon viele kleine und mittelständische eben auch große Vorteile haben werden.
2: Egal ob gemeinsames Sommerfest, Aufräumaktion oder Singen im Seniorenheim. Der Geburtstag des Grundgesetzes soll heute das erste Mal mit einem Mitmachtag gefeiert werden. Tom Husse mit den Einzelheiten.
4: Diesen Ehrentag hat Bundespräsident Steinmeier ins Leben gerufen. Heute und in den Tagen drumherum sind quasi alle in Deutschland aufgerufen, eine Aktion auf die Beine zu stellen, die das Gemeinschaftsgefühl fördert. Das Ziel, Menschen zusammenbringen und den Austausch fördern. Denn davon lebt eben auch die Demokratie. Und die ist ja im Grundgesetz seit genau 77 Jahren festgeschrieben.
2: Mit Blick auf die NATO ruft Außenminister Wadefuhl zur Gelassenheit auf. Trotz einiger widersprüchlicher Aussagen aus den USA, etwa zur Stationierung von Soldaten, sagt Wadefuhl in der ARD, das Bündnis sei größer und stärker als je zuvor. Die Ankündigung aus Washington, 5.000 Soldaten nach Polen zu verlegen, begrüßt er. Der Apothekerverband begrüßt die Reform, die jetzt vom Bundestag beschlossen wurde. Damit werde die Rolle der Apotheken gestärkt und das Gesundheitssystem entlastet, heißt es. Apotheken dürfen etwa mehr Impfungen anbieten oder Blut abnehmen. Ärzteverbände sprechen dagegen von einem Irrweg. Vorjahrespokalsieger gegen Rekordpokalsieger. Oder anders, VfB Stuttgart gegen Bayern München. Das ist heute das Matchup im DFB-Pokalfinale. Die Münchner warten seit mittlerweile 6 Jahren auf einen Pokalsieg. Anpfiff in Berlin ist um 20 Uhr.
1: Das Wetter. Sonnig und trocken ist es in den meisten Teilen Deutschlands. Nur in Richtung Küste hängen ein paar mehr Wolken am Himmel. Ganz vereinzelt kann es hier dann auch mal regnen. Insgesamt bleibt es aber freundlich. Im Laufe des Tages ziehen im Norden mehr Wolken durch. Ansonsten weiter viel Sonne. Die Höchstwerte landesweit zwischen 25 und 30 Grad. Morgen im Süden weiter sonnig, weiter oben mal mehr Wolken und vereinzelt auch ein paar Schauer, maximal bis 34 Grad.
0: Also bei bis zu 30 Grad können wir vom Sommertag sprechen. Und woran merkt man das? Ganz einfach, wenn der Unke im Radio mit Adiletten jetzt die Sendung moderiert.
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0: An diesem XL-Pfingstwochenende. Schön, oder? Bestes Wetter habe ich für euch klargemacht. Und dann muss ich jetzt auch noch gleich zu Anfang der Show die Stimmung dämpfen. Es ist für lange Zeit das letzte lange Wochenende. In diesem Sinne, guten Morgen.

0: Na, leck mich fett. Was ist denn das für ein geiles Wetter draußen, oder? Was für ein Samstag. Ja, schön. Apropos fett. Ich habe ja bei meinen Pfingsteinkäufen wirklich an alles gedacht. Aber dass ich an diesem Wochenende auch noch Sonnenmilch brauche, das hatte ich irgendwie nicht auf meinem Zettel. Nun gut, hier ist sie um 10 nach 10, eure Weekend-Show, die ja jeden Samstag hier für euch am Start ist. Bis 14 Uhr bin ich heute Vormittag wieder für euch da, hab eine Menge vor. Wir werden heute mal über Dinge sprechen, die die jüngere Generation einfach, ja, überhaupt nicht versteht. Und da könnt ihr mitmachen bei diesem Thema. Ich finde es hochinteressant. Das wird so eine kleine Reise. Eine Reise in die Vergangenheit, aber auch in die Zukunft. Weil die jungen Leute sitzen dann heute vor dem Radio. Wovon reden die eigentlich? Finde ich hochinteressant. Außerdem sprechen wir über diese kleinen Alltags, die uns im Alltag begegnen, die aber keiner zu schätzen weiß. Aber hier, knallharter Journalismus in der Weekend-Show. Ich decke es heute auf. Und natürlich, wir müssen ein bisschen in die Zukunft gucken. Heute Abend Pokalfinale. Arba. Danach kommt ja irgendwann diese Fußball-Weltmeisterschaft. Der Kader ist da. Bei der letzten WM stand noch Manuel im Tor, jetzt ist es ein neuer, aber da ist ja auch so einiger. Auf jeden Fall, was können die Fans von der WM erwarten und was ja wichtig ist, was dürfen wir als Fans, was dürfen wir nicht, außer Nachtschichten einlegen. Ansonsten, Klugscheißerwissen der Woche habe ich dabei, ein bisschen Comedy habe ich wieder klar gemacht. Album der Woche habe ich für euch dabei, neue Musik stelle ich vor, wir schauen in die Charts, Pop News sind auch dabei. Ach, ich habe wieder an alles gedacht. Sehr schön. Und natürlich brauche ich euch zum Quatschen. Grüßen, gratulieren, schwatzen, blöden oder einfach nur fröhlich sein. Die Nummer ins Glück ist die WhatsApp-Nummer 051 36 80 23 835. Nochmal 051 36 80 23 835. Und dann klingt das so bei mir im Studio, wenn ihr mir was reinschickt. Bin schon sehr gespannt. Sprache oder Text, natürlich geht auch heute Vormittag hier wieder bei mir beides. Und man kann ja auch sagen, die Weekend Show, die ist ja heute...
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0: Miles Smith, gerade mal angemacht hier in eurer Weekend-Show. 8 Minuten noch, dann haben wir es IBE von diesem Samstag, Pfingstsamstag, Vorpfingstsamstag. Wieder langes Wochenende. Ich habe es ja vorhin oder vor einer halben Stunde knapp gesagt. Letzte lange Wochenende, müssen wir uns dran gewöhnen. Aber dafür ein umso schöneres. Und manchmal ist es so, man sitzt mit Menschen am Tisch und dann kommen die Kinderchen dazu oder junge Menschen dazu und dann unterhält man sich mal über die Vergangenheit. Ne? Diese berühmten, wie es früher war, Gespräche. Und dann redet man auch über Sachen, die es damals einfach so gab, wie zum Beispiel einfach ein Schwarz-Weiß-Fernseher. Und dass man wirklich von der Couch aufstehen musste, um das Programm zu tauschen. Man hatte damals 3 Sender und mit Klicken kam man weiter. Das glaubt einem die Generation von heute nicht, weil die rufen einfach mittlerweile, welchen Sender sie schauen wollen und dann schaltet das der Fernseher von alleine an, mit Hilfe von Sprachassistenten. Und ich habe mir gedacht, lasst uns mal so ein bisschen eine kleine Retro-Sendung heute daraus basteln. Also was sind so Sachen, wo man sagen könnte, das versteht die jüngere Generation einfach nicht. Ich fange mal an, Handy mit Antenne, so zum Rausziehen, ja. Ich sag ja, die Jüngeren sagen jetzt, was? Handy? Antenne? Kenne ich nicht. Und dann gab es auf dem Handy nicht nur 15 Millionen Apps, nein. Es gab ein Spiel und das war das Snake-Spiel. Und das haben wir alle gesüchtet. Die Schlange wurde immer länger, bis der ganze Bildschirm voll war. Und unser Bildschirm hatte, glaube ich, gefühlt nur 3x3 Zentimeter. Ja, lasst uns heute mal über Dinge reden, die die heutige Generation nicht mehr versteht. Schickt's rein.
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0: Und wie immer bin ich schon sehr, sehr gespannt.

0: Es bleibt nur eins festzustellen. Natürlich seid ihr hier richtig, denn ihr werdet belohnt in der nächsten halben Stunde mit genau diesen Hits hier. Gute Laune bei dem guten Wetter kommt gleich von Outkast. Hey, ja, außerdem habe ich das noch dabei. Das ist er, der Sound der 90er. The Free Lover on the Line.
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0: Und er ist jetzt schon am Schwitzen, obwohl der Tag gerade erst angefangen hat. Aber nun gut, wir genießen dieses wunderschöne Wetter. Sommertag. Man kann es einfach nicht anders sagen. Es ist ein Sommertag. Leute, wichtigste Accessoires sind heute ganz klar die Sonnenmilch und natürlich auch die Sonnenbrille.
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Song zum Wachwerden, oder? Holly Humberstone. Und für alle, die gerade aufstehen und gleich die Jalousien hochmachen, nicht erschrecken, Freunde, ich muss euch warnen. Ja, die Weekend Show warnt euch, es wird hell. Und das da draußen ist wahrhaftig die Sonne. Ja, das ist kein Mist. Also erschreckt euch bitte nicht. Ich habe alles gegeben für dieses Pfingstwochenende. Ich hatte meine 10er-Karte im Solarium voll und habe die da oben bei Petrus eingetauscht. Und dafür bekommen wir dieses traumhafte Wetter an diesem Pfingstwochenende. Wie gut ich doch bin, oder? Reden wir über Highlights. Weil für mich war das auch ein Highlight, meine 10er-Karte einzutauschen. Und es sind so die kleinen Dinge im Alltag, die zum Highlight werden können. Und das geht schon damit los. Also für die, die kein E-Auto oder für die, die ein E-Auto haben, die können jetzt nicht mitreden. Aber ich habe ja noch so einen Benziner, ne? Pfui, Umweltsünder, ja. Aber ich habe Benziner und ich freue mich immer, wenn ich so ganz unbewusst einen vollen Betrag tanke. Also nicht 20 Euro eins, sondern wenn ich es schaffe, wirklich auf 20 Euro zu tanken. Ja, das ist für mich einfach so ein Highlight. Oder was ja auch so ein Highlight sein kann, wenn das Wetter, ich meine, jetzt ist es traumhaft, aber so eine ganze Woche voller Regen, wenn der einfach mal nicht da ist. Eine Woche nur trocken, kein Regen, bestes Wetter. Das kann auch so ein schönes Highlight sein. Ja, oder was haben wir denn noch? Wenn wir noch Haltbarkeit von angebrochenen Essen uns mal anschauen. Ich meine, das sind doch auch so Highlights. Eine Heimilch, wenn die noch 7 Tage über hat. Gekochter Reis, wenn er nach 2 Tagen aus dem Kühlschrank geholt wird und der auch noch funktioniert. Gegarter Fisch, okay, ich esse keinen, aber ich weiß, Menschen essen ja Fische, der auch noch 2 Tage hält. Oder roher Fisch, gut, kann man dann Sushi zu sagen. Das ist ja auch so ein Highlight, ne? Also wir sollten uns nicht mal an die großen Dinge halten, sondern ja, auch an die Kleinen. Ich freue mich zum Beispiel über gute Musik, wie jetzt von Outkast. Hey, ja, ist auch so ein Highlight.

0: Viertel vor elf.
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0: Und ich hab's ja letzte Woche, ich würde fast sagen, schon angedroht, aber mit We Love Udo, das Udo Lindenberg Tribut Album. Ja, ich hab gesagt, darum kümmere ich mich in dieser Woche. Bekommt halt Udo Lindenberg kein Denkmal aus Marmor, sondern aus Beats, Stimmen, jede Menge Herz, 24 Acts, 20 Songs und alle eint dasselbe, nämlich der Vibe. Danke sagen gehört natürlich auch dazu. Nicht geschniegelt feierlich, sondern wirklich laut, ehrlich und manchmal vielleicht sogar ein bisschen schräg. Die Songs, die hier neu interpretiert werden, sind schließlich keine Museumsstücke. Das sind Soundtracks für Nächte ohne Plan, für erste große Gefühle, für Momente, in denen man irgendwo zwischen Rebellion und Selbstfindung hing. Genau da setzt dieses Tribut an. Es klingt nicht nach Rückblick, sondern, muss man ehrlich sagen, nach Weitererzählen. Und das klingt dann im Endergebnis so im Schnelldurchlauf.

0: Das war der Schnelldurchlauf durch mein Album der Woche. Und zwar We Love Udo, das Udo Lindenberg Tribut-Album. Und was ich finde, ist, was diese Platte einfach so spannend macht, ist wirklich die Mischung. Unterschiedliche Genres, unterschiedliche Generationen, unterschiedliche Styles. Aber das Ganze immer mit Respekt vor dem Original. Manche Versionen bleiben einfach nah dran, andere drehen eigentlich die Regler komplett auf. Mai gibt's Gänsehaut, Mai treibt ein Beat nach vorne. Mein Albumtipp in dieser Woche, gönnt's euch.
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0: Und ich habe natürlich einen Song davon mitgebracht. Hier ist Ali Neumann. Ein Herz kann man nicht reparieren.

0: Ja, ist ja gut, ist ja gut. Du kommst ja nur ins Radio. Ed Sheeran drängelt schon. Komm gleich, Ohrenblick.
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gleich in eurem Radio Musik von Dr. Alban. It's my life und ihr kommt auch noch. Kylie Minogue, Love at First Sight, habe ich auch noch mitgebracht. Jetzt gibt's alle Infos aus Deutschland und der Welt in unseren Nachrichten. Wir schauen auf die Uhr, es ist genau 11 Uhr, wenn die Nachrichten mal da wären. Die sind irgendwie weg. Was machen wir denn jetzt? Was machen wir denn jetzt? Was machen wir denn jetzt? Also das wundert mich, aber irgendwie, die Leitung klappt gerade nicht. Moment.

0: Studio Silas Quiring. Schönen guten Tag.
1: Die NATO ist größer und stärker als je zuvor, so das Fazit von Bundesaußenminister Wadefuhl nach dem Bündnistreffen in Schweden. Wadefuhl begrüßt die angekündigte Verlegung von 5000 US-Soldaten nach Polen. Allerdings gab es auch gegenseitige Kritik. US-Außenminister Rubio betont, dass die NATO für die USA nützlich sein müsse. Ein großer Streitpunkt ist weiterhin der Ukraine-Krieg, meint Politikexperte Clemens Fischer bei NTV.
2: Die USA will sich ja zurückziehen, soweit wie möglich, die eben den Pazifik als Zentrum ansieht. Für Amerika. Und da haben die Europäer eine ganz andere Einstellung. Sie sehen ganz klar, dass Russland der Gegner ist, zumindest auf dem europäischen Kontinent. Und daher ist ihr Hauptaugenmerk in der Ukraine.
1: Für die vom Bundestag beschlossene Apothekenreform gibt es Kritik. Ärzteverbände befürchten, dass sie die Praxen schwächt. Die Apotheken sollen in Zukunft die Möglichkeit bekommen, etwa mehr Impfungen anzubieten. Der Apothekerverband begrüßt die Reform als Hilfe, um das Gesundheitssystem zu entlasten. Angespannte Stimmung in Washington. Laut dem US-Portal Axios denkt Präsident Trump über neue Angriffe im Iran nach. Trump ist genervt von den stockenden Friedensverhandlungen, hieß es nach einer Sicherheitsberatung. Seit Anfang April gilt eine Waffenruhe, eine dauerhafte Lösung gibt's aber noch nicht. Der Geburtstag des Grundgesetzes wird heute erstmals mit dem neuen Ehrentag gefeiert. Den hat Bundespräsident Steinmeier ins Leben gerufen. Jeder war und ist aufgerufen, etwas auf die Beine zu stellen, sei es ein Fußballturnier, ein Straßenfest oder ein gemeinsamer Aufräumeinsatz. Bundesweit gibt es über 2000 Aktionen. Im Berliner Olympiastadion wird heute Abend um den DFB-Pokal gespielt. Gegenüber stehen sich dabei Titelverteidiger und Rekordpokalsieger. Der VfB Stuttgart trifft auf Bayern München. Die Bayern müssen allerdings auch heute noch auf Manuel Neuer verzichten. Der DFB-Rückkehrer kämpft noch immer mit Wadenproblemen. Als Ersatz steht erneut Jonas Urbich im Kasten. Bayern-Trainer Vincent Kompany sagt:
3: Das ist einfach so, dass wir den Jungen unglaublich vertrauen und wir wissen, dass das auch seine Rolle ist. Und er hat das schon 20 Mal gemacht diese Saison und hat das hervorragend gemacht. Also als Teil dieser Mannschaft haben wir sehr viel Vertrauen in Jonas.
1: Los geht's um 20 Uhr.
4: Das Wetter. Sonnig und trocken ist es in den meisten Teilen Deutschlands. Nur in Richtung Küste hängen ein paar mehr Wolken am Himmel. Ganz vereinzelt kann es hier dann auch mal regnen. Insgesamt bleibt es aber freundlich. Im Laufe des Tages ziehen im Norden mehr Wolken durch. Ansonsten weiter viel Sonne. Die Höchstwerte landesweit zwischen 25 und 30 Grad. Morgen im Süden weiter sonnig, weiter oben mal mehr Wolken und vereinzelt auch ein paar Schauer, maximal bis 34 Grad.
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5: 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Tag zusammen, wir genießen das schöne Wetter. Ja, und wir genießen das Thema der Show, was ich mitgebracht habe. Wir wollen heute über Sachen reden, wo die jüngere Generation einfach daneben sitzt, zwar lange Ohren hat, aber einfach nicht weiß, worüber wir reden. Das können Sachen sein, das können Eigenschaften sein. Schickt's mal rein, 05136 80 23 835. Hier Heike Renner ist dabei. Bitte und danke, schreibt sie. In die ähnliche Richtung ist Ralf Scheuwinz unterwegs. Er schreibt dazu: Respekt, Anstand, Arbeit. Ja, die meisten wollen ja nie Arbeit. Und auch Benehmen. Und dann hier, das ist auch geil, was von Joy reinkam, nämlich 20 Pfennig für die Telefonzelle.

0: alles richtig gemacht. Ihr habt sie laufen. Die Weekend Show, und die sagt ja auch gelegentlich, was sie will. Weil ich bin hier auch der Moderator. Ich habe hier einfach das Sagen. Apropos Sagen, ich wollte euch auch ein bisschen was erzählen über das Chart-Update. Albumcharts, Top 5. Wie sieht's aus? Wir haben 3 neue Platten in den Top 5 und 2, die wir kennen. Einen, der ein bisschen höher steigt. Schauen wir mal rein. BTS, Every Range. Letzte Woche noch auf Platz 6, diese Woche noch gerade 5 da. Dann haben wir mein Album der Woche. We Love Odo, das Udo Lindenberg Tribute-Album. Rutscht von der 3 runter auf die 4. Auf die 3 neu reinkommt Drake mit seinem Album Iceman. Auf der 2 neu Udo Lindenberg, alles unter einem Hut, eure Favoriten. Und auf der 1 Popstar mit Doppel-P geschrieben. Das muss man ja heute dazu sagen, nicht, dass ihr was Falsches denkt. Und das ist die Platte von Iggy Emel. Und jetzt gehen wir rüber in die offiziellen deutschen Singlecharts. Was ist denn da los in den Top 5? Ich verrat's euch.
1: Platz 5.
0: Michael Jackson, Billie Jean. Wie einst Michael Jackson, zumindest fast, hat ein Roboter versucht, sich in China an seiner Tanzeinlage. Ja, was ist passiert? Er stolperte aber mehrfach. Demnach geht aber trotzdem die Performance im Netz viral. Lionsgate hat Teil 2 übrigens von der Michael Jackson Biopics Michael angekündigt. Der Produzent gibt eine Richtung vor. Es werden die Missbrauchsvorwürfe gegen ihn mal wieder ausgeklammert.
1: Platz 4.
0: Tame Impala und Genie Dracula. Ein Instagram-Post der Sängerin Genie verwandelte einen, ja, australischen Aussichtspunkt zum Touristenmagnet. Bis zu 3000 Besucher täglich brachten Lincoln's Rock an seine Grenze. Es gibt natürlich eine Konsequenz. Die Behörden haben diesen Hotspot inzwischen dicht gemacht. Könnt ihr nicht mehr hinfahren, falls ihr es geplant habt. Ihr könnt aber eins machen, nicht nur diesen geilen Samstag genießen, sondern der Show weiterhin folgen, weil gleich nach The Second Voice, nach Kylie Minogue und nach ihm hier, dem singenden Zahnarzt Dr. Alban, It's My Life, gibt es dann die Top

0: Hammerteil, The Second Voice, Let It Be, gerade mal angemacht in eurer sommerlichen Weekend-Show. Und jetzt lasst uns gemeinsam mal schauen, wie es aussieht auf dem Treppchen der offiziellen deutschen Single-Charts.
1: Platz 3.
0: Ja, direkt auf die 3 geht es für Prada Sport. Das sind Pajanim, Acker außer Kontrolle und Selim 61. Was erst nur irgendwie auf Smartphones in der Hauptstadt kursierte und dann über TikTok und Instagram viral ging, wurde am Ende tatsächlich jetzt offiziell gedroppt.
1: Platz 2.
0: Ja, vom Thron geflogen sind Justin Bieber und Nicki Minaj, Beauty and the Beast. Bieber gehört nach wie vor ja zu den Interpreten mit den weltweit meisten verkauften Tonträgern der Musikgeschichte. Doch am Seeufer mit Spinnrute in der Hand und seinem Sohn auf dem Arm zählt für ihn offensichtlich nur der nächste Biss und das gemeinsame Familienglück.
1: Platz 1.
0: Bundeskanzler Friedrich Merz prognostiziert, dass Bangaranga der Ohrwurm des Sommers werden könnte. Der Hit der Stunde ist auf jeden Fall schon mal. Nach seinem Überraschungssieg beim Eurovision Song Contest erobert Bulgariens Popstar Dara nun auch die Spitze der offiziellen deutschen Singlecharts. Ihre Partynummer ist der erste ist das erste ESC-Gewinnerlied auf Platz 1 seit Loreens Euphoria vor 14 Jahren. Übrigens gibt auch News, die 27-Jährige kündigte an, ihr nächstes Lied auf Deutsch aufzunehmen. Es soll schlicht Ich liebe dich heißen. Und diesen Song hier, naja, mal abwarten, könnte auch der Sommerhit in diesem Jahr werden.

0: In Nannys Kneipenstunde klingt diese kleine, kuschelige Familiensendung genau so. Und zwar nach dieser Mucke hier. Ja, ein paar Blumen, die heute mehr gegossen werden müssen. Flowers, Miley Cyrus und das kommt auch noch. Oh, schönes Teil, ne? Aus den 90ern, MC Sarah and the Real McCoy, It's on You.
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0: Apropos Familiensendung, ein familienfreundliches Thema habe ich heute auch wieder dabei, bei dem ihr aufgerufen seid, gerne eine WhatsApp-Schutz zuzuschicken. 051 36 80 23 835. Wir reden heute darüber, was gibt es für Dinge oder Sachen, die die jüngere Generation heute nicht mehr versteht. Ihr dürft es reinschicken. Michael Rietz ist dabei. Bandsalat, richtig. Früher gab es die Musik ja nicht im Internet. Wir mussten die heimlich aus dem Radio aufnehmen und dann auf Kassette. Und diese Kassetten hat man in ein Gerät gesteckt, das nannte sich Walkman. Konnte man überall mit hinnehmen. Da musste man Batterien reinstecken, ne? Und dann konnte man diese Musik dort hören. Und manchmal hat sich das Band, sage ich mal, ein bisschen verknotet. Und dann musste man das mit einem Bleistift alles wieder rausziehen. Und dann hat er noch was reingeschickt. Ich glaube, das kennt der ein oder andere auch noch von euch. Das gute alte Rambo-Messer, jawohl. Und oben konnte man den Deckel abdrehen. Und was war da drin? Ja, genau. Negan.

ne? Und ich hatte auch irgendwie keinen Bock auf ESC. Und dann habe ich so durch die deutsche Fernsehlandschaft gesäppt und da ist mir aufgefallen, meine Güte, was läuft da eigentlich für eine Scheiße? Jetzt werden da viele sagen, meine Güte, er muss halt Netflixen oder YouTube. Ey Leute, ich gehöre zu den 5, die vielleicht keinen Netflix-Account haben. Kein Scheiß. Ich habe so einen Account nicht. Ich denke mir so, ich habe gefühlt 235 Sender, die ich einfach so habe. Da wird doch wohl irgendwas drin sein. Aber nein, nix. Ich habe mich so gelangweilt, das glaubt man gar nicht. Und dann habe ich so überlegt, meine Güte, es gab doch damals so geile Fernsehshows. Mensch, wenn die wieder zurückkommen würden, dann wäre mein Samstagabend gerettet. Wie zum Beispiel diese hier. Ach, können wir uns noch dran erinnern, oder? Mareike Amado. Die Mini-Playback-Show. Einmal Zauberkugel und zurück. Also das würde ich mir auch als Erwachsener heute noch gönnen oder sowas hier. Na, erkannt? Richtig. Herzblatt. Und sind wir mal ehrlich, wir haben das doch alle nur geguckt, um am Ende des Tages die süße Stimme von der Susi zu hören. Die war so geil, wenn die Zusammenfassung gemacht hat. Ne? Also es war ein Fest, wenn die losgelegt hat. Heute macht man alles über Tinder. Nein, damals hat eine Wand einfach gereicht. Aber kommen wir zur nächsten Fernsehshow, wo ich sage, meine Güte, die wünsche ich mir auch zurück. Nämlich diese hier. Ja, das Familienduell. Wir haben 100 Leute gefragt. Nennen Sie ein Tier mit F. Und raus kamen die schönsten Lösungen. Ja, auch so eine schöne Sache. Wir haben 100 Leute gefragt. Nennen Sie etwas, das man in einem Iglo findet. Fischstäbchen. Ja, könnte man sagen. Oder dann diese Show hier. Die fand ich auch genial. Ulla Kock am Brink. Mit dem Teil hier. Wow, oder? Also das war noch eine Eingangsmelodie. Die 100.000 Mark Show. Macht man heute 100.000 Euro, ginge alles. Und natürlich, es gab nur die Liebe zählt und es gab Linda de Mol. Die Traumhochzeit. Spielchen machen gegen drei Paare und dann wurden sie live in der Sendung verheiratet. Und obendrauf gab es noch eine Traumreise. Ja, also liebe Fernsehsender, bitte holt doch mal diese geilen Fernsehshows wieder zurück in die Glotze. Hier ist Exhibit.

0: Strauß für eure Ohren. Alles richtig gemacht. Sie läuft bei euch, die Weekendshow, an diesem wunderschönen Samstag. Gibt ja Menschen, die sind gerade auf Wohnungssuche, ne? Und Wohnungssuche ist aktuell nicht sehr einfach. Auch Laura Brümmer hat so ihre Erfahrungen bei der Wohnungssuche gemacht.
1: Ich habe jetzt wieder eine neue Wohnung gesucht kürzlich. Und ich weiß nicht, ob ihr das in letzter Zeit in einer Großstadt mal versucht habt. Meine Güte, oder? Man hat am Anfang Hoffnung und Träume. Man hat Erwartungen und man schreibt das alles ins Internet rein, ne? Man sagt so, okay, ich hätte gerne 4-Zimmer-Wohnung, Altbau, Balkon, Wanne. Da lacht ihr schon, ja. Du schickst das los und die App deiner Wahl sagt dir, nee, das haben wir nicht. Die Wohnung existiert so nicht. Und dann fängst du an, deine Erwartungen runterzuschrauben. Und du sagst so, okay, als erstes fliegt die Badewanne. Ne? Du sagst, nee, komm, das brauche ich gar nicht. Ich setz mich in die Dusche. Ich will nur am Po ein bisschen warm, das reicht mir. Und tatsächlich, als nächstes fliegt der Balkon, oder? Man sagt so, okay, das war jetzt vielleicht auch ein bisschen übertrieben, ich muss auch gar nicht aufmachen, ich gehe in den Park. Man schraubt immer weiter runter und irgendwann ist man an dem Punkt, wo man sagt, ein Dach wäre schön. Ein Dach, wenn ihr habt 4 Wände, wenn das Wände wären, so schön. Es ist wirklich krass und dann darf man nicht folgenden Fehler machen. Ich habe den Fehler gemacht, dann das Budget ein bisschen nach oben zu setzen. Boah. Ich dachte so, was man gerade noch so wegverdienen kann, so zu zweit, irgendwie 7.000 warm, sowas in der Richtung, dass man sagt, ja. Dass man so sagt, komm, das kriegen wir noch hin. Und tatsächlich, dann stellte sich raus, es gibt Wohnungen an der Stelle. Ja, wenn man das mit dem neuen Budget losjagt, dann findet man raus, das Problem lag bei mir. Ich bin einfach nicht reich genug. So dumm, oder? Wie blöd von mir. Merz hatte recht, ich muss mehr arbeiten. Ich war...
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0: passend zu diesem Wetter und Song über Sonnenblumen. Eure Weekend-Show ist hier in der nächsten halben Stunde. Hau ich mal das in euren Gehörgang. Oh ja, ein bisschen rockiger MGMT mit Kids und das habe ich auch noch für euch dabei. Die ganz großen Gefühle aus den 90ern, Hymne, Robbie Williams, Angel, es ist 12 Uhr, ein paar zerdrückte.
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2: Im Studio Silas Quiring, schönen guten Tag. Heute Abend steht das Finale des DFB-Pokals an. Der VfB Stuttgart kann den Titel verteidigen. Allerdings heißt der Gegner dieses Jahr FC Bayern. Letztes Jahr waren die Stuttgarter gegen den damaligen Drittligisten Arminia Bielefeld noch haushoher Favorit. Stuttgarts Trainer Sebastian Hoeneß nimmt die Herausforderung aber gerne an.
3: Wenn du es schaffst, gegen die Bayern ein Pokalfinale zu gewinnen, ich glaube, da geht nichts mehr in diesem Wettbewerb zumindest drüber. Und deswegen, ja, ist es ein großer Ansporn, ein ganz spezielles Spiel, ein besonderes Spiel. Da kommen einige Dinge zusammen und deswegen, ja, verspüre ich sehr große Vorfreude.
2: Anstoß 20 Uhr. In Deutschland sind vergangenes Jahr so viele Menschen eingebürgert worden wie noch nie. Das geht aus Daten hervor, die die Welt am Sonntag zusammengetragen hat. Mehr von Benno Hille.
4: An die 310.000 Menschen haben 2025 den deutschen Pass bekommen, so die Zahlen aus den Ländern und Kommunen. Das wären fast 20.000 mehr als im Jahr zuvor und damit ein neuer Höchststand. Zum Teil handelt es sich noch um vorläufige Werte. Der Bundestag hatte die Einbürgerungsregeln 2024 gelockert. Statt nach 8 Jahren ist sie jetzt schon nach 5 Jahren in Deutschland möglich. Zudem sind doppelte Staatsbürgerschaften erlaubt.
2: US-Präsident Trump denkt offenbar über neue Angriffe im Iran nach. Das berichtet das US-Portal Axios nach einer Sicherheitsberatung des Präsidenten. Eine Entscheidung gibt es demnach aber noch nicht. Hintergrund sind die schwierigen Friedensgespräche. Die scheitern bislang vor allem am Streit über das iranische Atomprogramm. Egal ob Sommerfest, gemeinsamer Aufräumeinsatz oder Singen im Seniorenheim, der Geburtstag des Grundgesetzes wird heute das erste Mal mit einem Mitmachtag gefeiert. Den hat Bundespräsident Steinmeier ins Leben gerufen. Deutschlandweit gibt es mehr als 2000 Aktionen. Bei gleich mehreren Lottospielern in Deutschland dürften die Sektkorken knallen. Beim Euro-Jackpot schrammten 5 Tipper aus Hessen, Mecklenburg-Vorpommern, Niedersachsen, NRW und dem Saarland um eine Zahl am Jackpot vorbei. Für sie gibt's aber immerhin je gut 2,3 Millionen Euro.
1: Das Wetter. Sonnig und trocken ist es in den meisten Teilen Deutschlands. Nur in Richtung Küste hängen ein paar mehr Wolken am Himmel. Ganz vereinzelt kann es hier dann auch mal regnen. Insgesamt bleibt es aber freundlich. Im Laufe des Tages ziehen im Norden mehr Wolken durch. Ansonsten weiter viel Sonne. Die Höchstwerte landesweit zwischen 25 und 30 Grad. Morgen im Süden weiter sonnig, weiter oben mal mehr Wolken und vereinzelt auch ein paar Schauer, maximal bis 34 Grad.
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0: Tag zusammen und wir haben ja gerade gelernt, heute ist auch Mitmachtag. Ihr könnt bei mir in der Show immer mitmachen. Ich bringe nämlich ein Thema mit. Wir reden heute darüber, was die jüngere Generation, wenn wir darüber sprechen, einfach nicht mehr versteht. Ihr könnt mitmachen per WhatsApp, Sprach oder Text, folgende Nummer 05136 80 23 835. Nala macht mit, hat mir was geschickt und sie schreibt Döner 2,50 Euro. Ja. Da hat sie recht. Oder Sandra Seim, Videotheken. Stimmt, das ist eine Einrichtung, die gibt es heute nicht mehr. Bei der Abgabe der Filme zurückspulen, bitte nicht vergessen, hat sie dazu geschrieben, wie recht sie doch hat. Oder hier von Niki Schlieri, Atari. Ja, das war die PlayStation früher. Nur zur Erklärung, ich helfe gerne. Und der erste richtige Computer war damals, na? Genau, Commodore C64. Marlene Steinke hat das mir geschickt.
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0: Ja, das ist so eine Boyband, die man gar nicht so oft auf dem Zettel hat, ne? East 17, Around the World. Hat euch mal gerade die Weekend Show in euer Radio serviert. Passend zum Mittagessen, 12:12 Uhr an diesem heute doch wirklich sehr heißen Tag. Aber nicht nur heute, nein, auch der Sommer wird heiß. Also zumindest alle, für alle Freundinnen und Freunde des gepflegten Fußballs, die freuen sich zu Recht jetzt schon auf die Weltmeisterschaft, die vom 11. Juni bis 19. Juli in den USA, Kanada und auch Mexiko stattfinden wird. Was das aber für uns Fans bedeutet, die möglichst viel von diesem Fußballfest live miterleben wollen, das verrät uns jetzt mein Kollege Mario Hartwig, der ist nämlich da. Hi Mario.
1: Hallo.
0: Sag mal Mario, wer überträgt denn die 104 Spiele der Fußball-WM bei uns in Deutschland?
1: Die Übertragungsrechte von allen 104 Spielen hat sich der Streaming-Anbieter Magenta TV gesichert. Aber auch ARD und ZDF zeigen 60 Spiele live, darunter alle mit unserer Nationalmannschaft. Ein kleines Problem dabei ist, der früheste Kick-Off eines Spieltags ist um 18 Uhr und der späteste Anstoßzeitpunkt um 6 Uhr morgens deutscher Zeit.
0: Ja.
1: Da muss man also schon ein bisschen aufpassen, dass einem nicht irgendwann die Augen zufallen, wenn man sich die WM-Spiele allein zu Hause auf der Couch anguckt.
0: Ja, oder direkt vom Spiel zur Arbeit fahren. Mit anderen zusammen macht das Ganze natürlich mehr Bock zu schauen, aber ich sag jetzt mal, du hast es gerade erwähnt, Public Viewing, da müssen wir wegen der späten Anstoßzeiten diesen Sommer wohl eher drauf verzichten. Oder?
1: Nein, müssen wir nicht. Denn die Bundesregierung hat für die Zeit der Fußball-WM extra den Lärmschutz gelockert. Public-Viewing-Veranstaltungen müssen daher nicht, wie sonst üblich, pünktlich um 22 Uhr enden, sondern können auch danach noch weitergehen. Die ARAG-Experten weisen allerdings darauf hin, dass darauf kein Anspruch besteht. Das heißt, die letzte Entscheidung über die Genehmigung und die genaue Uhrzeit treffen immer die lokalen Behörden. Und die müssen natürlich die Interessen von Anwohnern und Veranstaltern berücksichtigen.
0: Wunderbar. Wie ist es denn, wenn ich jetzt, sage ich mal, so eine kleine WM-Party mit Glotzen bei mir mit Freunden mache? Wie schaut's da aus?
1: Kleine private Feiern im Freundeskreis gelten in der Regel nicht als öffentliches Public Viewing und sind daher unproblematisch. Allerdings sollte man schon Rücksicht auf die Nachbarn nehmen und unnötigen Lärm vermeiden, vor allem wenn die schon schlafen. Mhm. Auch hupende Autokorsos sind eigentlich laut Straßenverkehrsordnung wegen unnötiger Lärmbelästigung und unnützem Hin- und Herfahren verboten. Aber da drückt die Polizei bei so einem Turnier ja gern mal ein Auge zu, wenn man sich an die Regeln hält. Konkret heißt das, man darf sich nicht betrunken hinters Steuer, aufs Dach oder die Motorhaube setzen oder sich während der Fahrt zu weit aus dem Fenster hängen lassen. Außerdem sind Fahnen, Banner und anderer Autoschmuck nur dann erlaubt, wenn dadurch nicht die Sicht behindert und die Fahrzeugbreite überschritten wird.
0: Das ist schon mal gut zu wissen. Hast du jetzt noch für einen Tipp, also einen Tipp für uns alle, die sich, ich sag mal, ganz spontan überlegen, doch ein Ticket noch für die WM klarzumachen in den USA, Kanada oder vielleicht Mexiko, die da irgendwas noch besorgen wollen? Oder ist das vielleicht gar nicht mehr möglich?
1: Doch, das ist sogar problemlos möglich. Der offizielle Ticketvorverkauf ist zwar längst abgeschlossen, aber bisher nicht verkaufte oder zurückgegebene Karten werden im Last-Minute-Shop auf der offiziellen FIFA-Website bis zum Turnierende weiter angeboten. Die kann man dort also jederzeit ohne Bedenken kaufen und sofort auf seinen Namen personalisieren lassen. Von Angeboten auf dubiosen Zweitmarktplattformen, in sozialen Netzwerken oder per E-Mail raten Experten dagegen ab. Da besteht halt immer die Gefahr, betrogen zu werden. Ja. Und am Ende fliegt man dann extra über den großen Teich und kommt mit dem gefälschten oder überteuerten Ticket vielleicht gar nicht ins Stadion rein. Also den Ärger sollte man sich auf jeden Fall ersparen.
0: Wunderbar. Also ich habe mal geguckt, das ist mir alles zu teuer da drüben. Also da ist mein Geld besser angelegt. Da kriegt man ja einen Kleinwagen für. Mario, ich sage vielen Dank für die ganzen Infos.
1: Sehr gerne.
0: Musik jetzt in eurem Radio, hier in der Weekend-Show MGMT. Kids, macht euch den Samstag eures Lebens.

Also mehr Sommer im Radio geht doch nicht, oder? 12.22 Uhr, die Bowser, Magnetic und gleich hin dran Klemmbermusik von Rockstroh. Aktuelle Single, Das bist du. Ja, wir alle kennen das von zu Hause, oder? Wir müssen darüber reden, ganz ernst hier in der Weekend-Show, nämlich diese berühmte Schublade, die haben wir alle, meistens, wo alles drin liegt. Noch die Ladekabel von den Handys von 2005. Alles nutzloses Zeug, was wir alle nicht mehr gebrauchen können. Eigentlich, man könnte auch anders sagen, es sind tote Dinge. Aber es gibt ja noch mehr tote Dinge bei uns im Haushalt, ne? Wie zum Beispiel, ich finde Backpapier ohne Zuschnitt. So ein totes Ding. Oder Radiergummi auf dem Bleistift. Hat jemand schon mal wirklich das Radiergummi auf dem Bleistift benutzt? Also ich nie. Oder was ich auch finde, das hat auch jeder zu Hause irgendwo in der Küche in der Schublade liegen. Eine Bananenbrotdose. Also ihr wisst schon, hier in der Form von einer Banane. Ist total sinnfrei, das Ding. Oder Schuhspanner. Obwohl ich sagen muss, ich habe ja auch welche für meine Galaschuhe, möchte ich sie nennen. Und die benutze ich wirklich. Und auch eins von diesen totesten Dingen, die man zu Hause sammelt. Genau. Leere Kartons.

0: Satan.
1: Ja, Musik, die einen zum Schwitzen bringt.
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1: Und die gibt's auch in den nächsten 30 Minuten. Ganz aktuell, Homewrecker, das ist Somber. Und dann kommt das noch. Ja, The Weeknd mit Dancing in the Flames.
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1: Das ist vollkommen richtig und er schwitzt mit euch gemeinsam durch diesen heißen Tag. Und wir reden heute über Sachen, die jüngere Generationen einfach nicht mehr verstehen. Wolf Redlow schreibt 3 Programme und das Kind war die Fernbedienung. Jawohl. Dann Autofahren, aber ohne Navi. Ja, früher hatte man eine Landkarte auf dem Beifahrersitz liegen, um zu gucken, wo man lang muss. Marco Schulze hat sich gemeldet. Flutschfinger. Ja, ist ein Eis, was es leider auch nicht mehr gibt. Oder hier, Marcel Grümmer, sehr tiefgründig. Wenn man sich früher mal einen auf die Nase gehauen hat, da hat man ja aufgehört, wenn der Gegner am Boden lag. Ja, richtig. Da gab es noch sowas wie Respekt.

0: 12.35 Uhr. Schauen wir mal, was bei unseren Stars los ist.
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0: Ja, mit diesem Thema heute. Er verdiente $250.000 mit Autodiebstählen und er bricht aktuell Rekorde. Kurze Frage in die Runde. Kennt ihr ihn hier noch? Ja, es ist Aiken. Im Podcast We Need to Talk packte der neunfache Vater jetzt mal ganz offen aus. Und zwar aus seiner kriminellen Hochphase. Da hat er nämlich bis zu 200.000 bis 250.000 Euro die Woche verdient. Und das Ganze

0: im besten Fall auch noch mit einem blauen Auge davon. Doch am Ende kam es zum Verrat. Ja, die ganze Sache ist aufgeflogen und Aiken saß insgesamt 3 Jahre nicht zusammenhängend im Gefängnis, aber er war ein paar Tage hinter schwedischen Gardinen und erhielt noch obendrauf 3 Jahre Bewährung. Tja, der 15. Mai in diesem Jahr ist ein Datum, was die Hip-Hop-Fans von ihm wahrscheinlich nicht so schnell vergessen werden. Und zwar hier, oh, da habe ich einmal zu schnell gedrückt. Und zwar eigentlich ist die Rede von ihm hier, den hole ich jetzt mal zurück. Nein, ich hole ihn nicht zurück, doch, ich hole ihn zurück. Da ist er. Und zwar, Achtung, da ist er. Nee, von ihm eigentlich nicht. Also eigentlich sollte Drake jetzt kommen. Und auf jeden Fall, ja gut, er hat jetzt sein neuntes Album Iceman rausgehauen. Das haben wir ja heute auch schon gelernt. Und dementsprechend ist es sich so, oder es ist so, er hat gleich 3 Alben gleichzeitig rausgehauen. Nämlich Habibti und Made of Honor. Und genau diese 3 Projekte sorgten für einen Hype im Netz und katapultierten den Rapper in die andere Dimension. Innerhalb von nur 24 Stunden stellte er ja weltweiten Spotify-Charts-Rekord auf und mehrere Rekorde hat er dann auch noch mal klar gemacht. Die gehören jetzt ihm, weil es ist das erste Werk, was innerhalb eines einzigen Tages zum meistgestreamten Album des Jahres gekürt wurde. Gleichzeitig entwickelte sich der Opener Make Them Cry ebenfalls zum meistgestreamten Song, ja, des Tages.
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schau mal an, selbst die Uhr ist am Schwitzen. 12.44 Minuten. Cool, dass auch an diesem Pfingstwochenende wieder mir folgt hier in der Weekend Show. Macht euch einen schönen Samstag. Gönnt euch das erste Eis der Saison vielleicht bei diesem Wetter. Antonio aus Lünen hat sich bei mir gemeldet. Ja, er hat was geschrieben, ich zitiere. Eigentlich ist das ein Song für feuchtfröhliche Elektro-Techno-Partys, bei denen der Alkohol nur so in Strömen fließt. Aber auf der anderen Seite hat er auch irgendwie bei mir einen kleinen Kultstatus und gehört damit in das Radio. Die Nummer ist aus 2006, kommt von den Sample Rippers. Das sind so Produzenten und DJs aus Deutschland, bestehend aus Paul Hutsch und Volker Heinrichs. Und er wünscht sich zurück den Song Miracle Makers. Und damit haben wir gerade festgestellt, das ist er, der heutige, lange nicht mehr im Radio gehört Song in meiner Show. Und ihr könnt da mitbestimmen für nächste Woche. Klar, ich brauche wieder was. Schickt's mir rein, was ihr im Radio vermisst, von den 90ern bis heute. Her damit. 05136 80 23 835 per WhatsApp. Und ich freue mich ja immer, wenn ihr da irgendwelche Erinnerungen mit zuschreibt oder eine kleine Geschichte mit bei habt. Und jetzt machen wir die Techno-Party auf. Wer jetzt noch nicht schwitzt, spätestens bei diesem Song. Hier sind sie, die Simple Rippers, Miracle Makers.

0: auch so eine gute Laune-Nummer, oder? Mayon zusammen mit Bowser. Wenn ich tanz. Übrigens, eure Ohren können gleich weiter tanzen, denn es gibt noch Musik von Olivia Dean. So easy. Stay tuned.
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0: Ja, auf der anderen Seite von unserem News-Update ganz einfach mal in euer Radio geschmissen. Die Fantastischen Vier mit Einfach sein. Dann gibt's noch den 90er hier. C-Block. So strong out. Es ist genau 13 Uhr.
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2: Im Studio Silas Quiring. Schönen guten Tag. Heute Abend steht das Finale des DFB-Pokals an. Der VfB Stuttgart könnte den Titel verteidigen. Allerdings heißt der Gegner dieses Jahr FC Bayern. Cornelius Dräger berichtet.
3: Letztes Jahr waren die Stuttgarter gegen den damaligen Drittligisten Arminia Bielefeld haushoher Favorit. Mit einem 4:2-Sieg hat sich der VfB dann auch den vierten Pokal in der Vereinsgeschichte geholt. Dieses Jahr wartet allerdings der Rekordpokalsieger aus München. Die Bayern haben zwar in der Liga ein Abo auf die Meisterschaft. Im Pokal lief es die letzten Jahre aber ganz und gar nicht erfolgreich. Das letzte Mal haben sie vor 6 Jahren gewonnen. Anstoß ist um 20 Uhr.
2: Im vergangenen Jahr haben so viele Menschen den deutschen Pass bekommen wie noch nie. Laut Daten aus den verschiedenen Ländern wurden fast 310.000 Personen eingebürgert, berichtet die Welt am Sonntag. Das wären fast 20.000 mehr als im Jahr zuvor. Zum Teil handelt es sich noch um vorläufige Daten. Die Einbürgerungsregeln waren vor 2 Jahren gelockert worden. Statt nach 8 Jahren ist sie jetzt schon nach 5 Jahren in Deutschland möglich. Zudem sind doppelte Staatsbürgerschaften erlaubt. Angespannte Stimmung in Washington. US-Präsident Trump denkt offenbar über neue Angriffe im Iran nach. Trump ist genervt von den stockenden Friedensverhandlungen, schreibt das US-Portal Axios nach einer Sicherheitsberatung. Laut CBS haben wichtige Militärleute ihre Reisepläne fürs Wochenende gestrichen. Trump selbst geht nicht zur Hochzeit seines ältesten Sohns. Seit Anfang April gilt im Iran-Krieg eine Waffenruhe. Es gibt aber weiterhin Streit über das iranische Atomprogramm. In China sind mindestens 90 Bergleute bei einem Grubenunglück ums Leben gekommen. Laut dem chinesischen Staatsfernsehen wurden über 120 Menschen verletzt ins Krankenhaus gebracht. Offenbar hatte es in dem Kohlebergwerk eine Gasexplosion gegeben. Es wird weiter nach Überlebenden gesucht. Der Geburtstag des Grundgesetzes wird heute erstmals mit dem neuen Ehrentag gefeiert. Den hat Bundespräsident Steinmeier ins Leben gerufen. Jeder war und ist aufgerufen, etwas auf die Beine zu stellen, sei es ein Fußballturnier, ein Straßenfest oder ein gemeinsamer Aufräumeinsatz. Bundesweit gibt es über 2000 Aktionen.
1: Das Wetter. Sonne satt und den blauen Himmel haben wir fast überall in Deutschland. Nur im Norden hängen ein paar Wolken am Himmel und da kann es dann auch vereinzelt mal einen kurzen Schauer geben. Bis zum Nachmittag wird es vielerorts sommerlich warm mit meist 25 bis 30 Grad.
4: Ja.
1: Im Südwesten sogar bis 33 Grad.
4: Geil.
1: An der Küste eher um die 20. Morgen bleibt es im Süden sonnig, ansonsten öfter bedeckt und ab und zu ein kurzer Schauer, maximal 34 Grad.
0: Boah, geil. Wie können wir das Wetter noch viel besser zusammenfassen als heute und auch morgen ist kollektives Schwitzen angesagt. Pfui.
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0: Tag zusammen und der spricht heute mit euch über Dinge, die die jüngere Generation einfach nicht versteht. Könnt ihr gerne reinschicken. Mirko Brenner hat's getan. PlayStation 1 Plus Cheat-Heft. Gleich Sieg. Ja, Cheat-Heft muss man erklären. Heute googelt man ja, wenn man die Level nicht schafft, wie man es schaffen kann. Und dann gibt es ja irgendwelche Tastenkombinationen. Dann habe ich unendlich Leben oder dann habe ich eine Waffe, die ich sonst nicht hätte. Damals gab es das ja nicht. Wir hatten ja nichts. Also kein Internet und so. Da gab es dann Cheat-Hefte, die hat man für teures Geld irgendwo im Laden gekauft und da standen dann die Komplettlösungen drin und all solche Sachen. Und dann konnte man auch dann die Tastenkombination herausfinden, um dann zu cheaten. Anderes Wort eigentlich für mogeln. Und Andreas Leitschak hat auch was gesagt. Mensch, das kennen die heute auch nicht mehr. Im Dreck spielen oder auch das hier. Auf das Feld gehen, um Kartoffeln zu sammeln.

0: nochmal fehlerfrei die Uhrzeit vorzulesen. Das mache ich jetzt. 13 Uhr und 11 Minuten. Die Weekend Show. Tja, und vor 20 Jahren war alles einfacher. Wer hätte vor 20 Jahren auch gedacht, dass wir mal Krankheitsbilder wie zum Beispiel Coronavirus oder auch Burnout haben? Und Achtung jetzt, verdammte Axt. Es gibt schon wieder ein neues Krankheitsbild.
1: Was kostet eigentlich ein Rettungswageneinsatz?
2: 600 Euro?
3: Ich habe auch gesagt 500.
4: Hast du schon mal eine Situation, wart ihr schon mal im Krankenwagen?
2: Einmal, aber es war ein antiallergischer Schock. Also das war jetzt echt ziemlich notwendig in dem Fall.
0: Ja. Verdammte Axt, antiallergischer Schock. Ich hoffe, es gibt demnächst eine Impfung dagegen. Ja, in der Regierung scheint alles schief zu laufen. Die großen Parteien laufen ja bekanntlich die Wähler weg. Also müssen natürlich Lösungen her. Verlorene Stimmen vielleicht durch Hausbesuche wieder zurückzugewinnen. Ob das Ganze Erfolg hat?
5: Die SPD-Politikerin hat es nicht in den Landtag geschafft. Heute ist sie auf Hausbesuch bei ihren verloren gegangenen Wählern.
6: Hallo, hier ist die SPD. Dürften wir kurz reinkommen? Hallo? Ich glaube, das war ein Nein.
0: Ja, glaube ich auch. Die haben einfach keinen Bock auf euch. Apropos Stimme verloren. Urlaub ist ja meistens nur einmal im Jahr und der muss natürlich sehr ausgiebig gefeiert werden. Aber zu Risiken und Nebenwirkungen fragen Sie Ihren Arzt oder Ihren Lehrer im Urlaubsparadies.
7: Moritz?
8: Hast du Moritz weggedrückt?
7: Nein, ich bin zu nervös. Meine Stimme ist auch daheim geblieben. Komplett Eskalation, gerade meinen Lehrer getroffen. Der ist auch voll. Herr Lemke, ich grüße Sie. Ich hoffe, Sie kriegen keine Probleme.
8: Wie geht's bei dir jetzt weiter?
7: Ja. Feiern. Feiern, volles Rohr. Ich fühl's. Ist geil. Istanbul ist nur einmal. Geil.

with 5 in eurer Weekend Show an diesem Sonntag, der wirklich ein Traumtag zu versprechen mag. Und wir reden heute darüber, was muss man der Jugend von damals heute erklären, weil sie das einfach nicht mehr kennen, wie es war. Und was schreibt dazu mir der Jürgen Braje, Atari Pac-Man. Genau, das war so ein einfaches Spiel. Von Stefan Kaiser kam rein, hast du meine Mark? Genau, wir hatten ja eine ganz, ganz andere Währung, war kein Euro. Und in dem Zusammenhang schreibt er noch, der gute alte Heiermann. Ja, das war ein 5-Mark-Stück. Damit konnte man so viel realisieren. Ob Zigaretten aus dem Automaten ziehen, da musste man nicht noch einen Ausweis vorhalten. Nein, aber der Heiermann. Also wenn man von Oma oder Opa einen Taler in die Hand gedrückt gekriegt hat, dann war das der gute alte Heiermann. Ich vermisse ihn. Man könnte doch auch mal wieder ein 5-Euro-Stück einführen, oder? Ja, das ist sensationell. Christine Steinhauer schreibt dazu, es war nur ein Anruf im Hause möglich. Ja, man hatte einen Festnetzanschluss, da konnte nur einer drauf anrufen. Heute hat man ja 3-4 Telefonnummern gleichzeitig. Aber damals, wenn dann die Mama mit der besten Freundin telefoniert hat, das hat dann schon ein paar Stunden gedauert. Und ja, der Kumpel wollte anrufen, fragen, ob man Zeit hatte und hat erst mal für 3 Stunden nur ein Besetzzeichen bekommen. Ja, und wenn wir bei dem Thema sind, da schreibt der Oliver Daniel zu, bin ich schon drin. Ja, Internet, damals ging nur eins. Ne? Entweder telefonieren oder das Internet. Geh aus dem Internet raus. Ich erwarte noch einen Anruf. Ach ja, das sind geile Erinnerungen, meine Güte. Und das Internet war so lahmarschig. Also man musste ja einen halben Tag einplanen, wenn man sich damals aus dem Internet ein Lied herunterlässt.

0: So, in der nächsten halben Stunde heize ich euch nochmal so richtig ein. Oscar McKay kommt in euer Radio zusammen mit Khalid und Make Me Feel. Und wem das nicht reicht, ja, da habe ich noch das hier. Wow. Contact zusammen mit Lena Marleen. Als du gingst. 1:30.
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0: Der ja mit euch heute darüber spricht, was man der Jugend von heute erklären muss. Da ist Achim. Achim hat sich auch gemeldet, hat was Sensationelles reingeschrieben. Und zwar, ich komme noch aus einer Zeit, wo es kein Instagram gab, kein Facebook, kein TikTok, kein Snapchat. Bei uns hieß das Ganze noch Fotoalbum. Und das haben nicht wir ausgefüllt, sondern unsere Eltern.

0: 13:35 Uhr.
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0: Ja, ich muss euch ein bisschen bilden. Und deswegen machen wir heute im Klugscheißerwissen ein bisschen Heimatkunde. Das heißt, sehr, sehr viel Wissen um unsere Heimat Deutschland. Und in Deutschland wird tatsächlich Waldbaden immer beliebter. Eine Achtsamkeitsübung aus Japan, bei der man bewusst Zeit im Wald verbringt, um Stress abzubauen und das Wohlbefinden zu steigern. Wird immer beliebter. Genauso wie Bäume heiraten und knutschen. Dann das deutsche Wörterbuch der Duden wurde erstmals 1880 veröffentlicht und gilt bis heute als Standard. Dann in Deutschland, und jetzt werden die Männer ganz genau zuhören, gibt es wirklich eine Bierpipeline oder ein Bierpipeline-Netzwerk. Alle fragen sich, wo? Ganz einfach in Gelsenkirchen. Also in Gelsenkirchen, da laufen die Leitungen direkt von der Brauerei bei Großveranstaltungen ins Fußballstadion. Und Berlin. Berlin hat etwas mehr als Venedig. Und wofür ist Venedig bekannt? Richtig, für die ganzen Brücken. Aber Berlin toppt das Ganze, weil die haben über 960. Und dann, jetzt gehen wir mal ein bisschen in die Tierwelt. Wusstet ihr, dass Garnelen ihr Herz auf dem Kopf haben?
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Satellite America, und über Amerika müssen wir auch ein bisschen reden. Es ist 13:46 Uhr, aber wir reden vorher über Shakira. Ist ja vor kurzem freigesprochen worden, was ihre Steuerflüchtigkeit angeht. Und 2010 hat sie ja bereits mit einem Song für die WN in Südafrika musikalisch was beigetragen. Nämlich, erinnert euch? Waka Waka. Irgendwie heute noch so ein gute Laune-Hit. Und jetzt legt sie mit einem neuen, vielleicht auch potenziellen Sommerhit nach. Und das Coole daran ist, selbst Deutschland kommt darin vor. 4 Wochen vor Anpfiff der Fußball-Weltmeisterschaft hat die kolumbianische Sängerin den offiziellen WM-Song Dai Dai vorgestellt. In diesem Song werden neben früheren und aktuellen Stars wie Pelé, Diego Maradona, Lionel Messi oder Lionel Messi und Kylian Mbappé auch große Fußballnationen wie Deutschland erwähnt. Dai Dai, was bedeutet das? Ja, es ist italienisch und heißt so viel wie los geht's. In dem Song kommt der gleiche Spruch auch auf Japanisch, Spanisch, Französisch und natürlich auf Englisch vor. Und es wird bei dieser Fußball-Weltmeisterschaft was Neues geben, ähnlich wie bei der NFL. Denn erstmals wird es beim Endspiel ein Showprogramm während der Halbzeitpause geben. Und das wurde mal von keinem geringeren als Coldplay-Bandleader Chris Martin mit konzipiert. Shakira, aber auch Pop-Ikone Madonna werden ebenso auftreten wie die südkoreanische Band BTS. Jetzt neue Musik hier in der Weekend-Show. Shakira, Burna Boy, Dai Dai.

ich bleibe nicht, ich muss jetzt gehen. Aber es gibt halt Lieder, die gehen nur laut und der gehört dazu. Als du gingst, Konjac, Lina Mali. Ich glaube, besser kann man die Sendung nicht beschließen. Denn ich bin jetzt am Ende meiner Show angekommen. Und ich möchte mich erstmal recht herzlich bedanken, dass ihr mir heute eure verschwitzten Ohren geliehen habt. Ich wünsche euch ein wunderschönes Pfingstfest. Genießt dieses letzte lange Wochenende, weil ich muss jetzt gehen. Und deswegen bitte keine Klage. Denn ich komme wieder, keine Frage. Gleiche Stelle, gleiche Welle. Habt halt entspannte Pfingsten. Nächste Woche dann eine kurze und entspannte Arbeitswoche. Und natürlich, wenn ihr Zeit, Lust, gute Laune habt, seid ihr recht herzlich eingeladen, auch nächsten Samstag dieser Sendung wieder zu folgen. Live ab 10 Uhr in dem Radio, wo ich heute auch drin gesteckt habe. In diesem Sinne, Leitung und Moderation dieser Sendung hatte Dale Kurz. Ich sage ciao, tschüss, bye bye. Bin dann raus für heute. Auf Wiederhören mit Childs und Eddie.

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1: US-Präsident Donald Trump will zusätzlich 5000 Soldaten nach Polen schicken. Konkrete Angaben dazu, wann die Verlegung beginnt und aus welchen Standorten die Truppen kommen sollen, nannte er nicht. Als Begründung verwies Trump auf sein gutes Verhältnis zum polnischen Präsidenten Karol Nawrocki. Erst vor rund 3 Wochen hatte seine Regierung den Abzug von etwa 5000 Soldaten aus Deutschland angekündigt. Polen betont zugleich, dass die Zahl der amerikanischen Soldaten im Land nicht sinken werde und weiter an einer Aufstockung gearbeitet werde. Hintergrund sind Berichte über eine verschobene Verlegung einer Kampfbrigade sowie neue Spannungen vor dem NATO-Treffen in Schweden. Der Bund hat im vergangenen Jahr 24,8 Milliarden Euro für Flucht und Migration ausgegeben. Das waren 3,2 Milliarden weniger als im Jahr davor und zugleich der niedrigste Stand seit dem Jahr 2021. In dem Betrag enthalten sind unter anderem Bundesmittel für Flüchtlings- und Integrationskosten der Länder und Kommunen sowie eine Pauschale von 7.500 Euro pro Asylerstantrag. Für das Jahr 2025 überwies der Bund dafür zunächst eine Abschlagszahlung von 1 Milliarde 250 Millionen Euro. Nach dem Bericht ergibt sich daraus nun ein Rückforderungsanspruch des Bundes von 250 Millionen Euro gegenüber den Ländern. Mehrere Länder halten die Bundesmittel trotzdem für zu niedrig und verweisen auf weiter steigende Kosten, etwa bei unbegleiteten minderjährigen Flüchtlingen. Die Gefängnisse in Deutschland stoßen immer stärker an ihre Grenzen. Nach einer Befragung der Landesjustizbehörden gelten die Justizvollzugsanstalten inzwischen in 10 von 16 Bundesländern als voll belegt. Bundesweit liegt die durchschnittliche Auslastung der Haftplätze bei gut 86%, wobei Fachleute schon ab 85-90% von Vollbelegung sprechen. Besonders angespannt ist die Lage in Bremen mit einer Belegungsquote von 103%. Auch Rheinland-Pfalz, Hamburg, Baden-Württemberg, Hessen und das Saarland lagen zuletzt bei mehr als 90%. Einzelne Anstalten wie Rottweil, Offenburg und Ravensburg waren sogar deutlich überbelegt. Bundesfinanzminister Lars Klingbeil zeigt sich offen für pauschale Kürzungen bei Subventionen nach dem sogenannten Rasenmäher-Prinzip. Er sagte, für Teilbereiche könne eine solche Methode am Ende in Frage kommen. Nach seinen Worten wird über Listen mit möglichen Kürzungen bereits seit dem Koalitionsausschuss weiter beraten. Klingbeil begründet das mit der großen Lücke im Bundeshaushalt und kündigt zusätzliche Einsparungen an. Der bisherige Sparbeitrag der Ressorts von 1% ihrer Etats reicht aus seiner Sicht nicht aus. Aus dem Kabinett erwartet er deshalb in den nächsten Wochen weitere konkrete Sparvorschläge. Familienministerin Karin Prien prüft zur Konsolidierung des Haushalts 2027 auch Einschnitte beim Elterngeld. In ihrem Ressort sollen nach den bisherigen Vorgaben mehr als 500 Millionen Euro eingespart werden. Davon 350 Millionen Euro beim Elterngeld. Als mögliche Stellschrauben nannte Prien die Bezugsdauer, die Verteilung der Monate zwischen den Eltern, die Höhe der Leistung und die Lohnersatzrate. Zugleich betonte sie, Elterngeld müsse mindestens 12 Monate absichern, weil erst dann ein Rechtsanspruch auf einen Kita-Platz bestehe. Kürzungen bei der Höhe der Leistung sieht sie kritisch. Auch erneute Eingriffe bei den Einkommensgrenzen lehnt sie eher ab. Prien bezeichnete das Elterngeld als wichtige Familienleistung und als Investition in gut ausgebildete junge Frauen.
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1: Am Nachmittag zeigt sich das Wetter im Radio NNWW-Land von seiner besten Seite. Die Sonne scheint verbreitet, es bleibt trocken und die Temperaturen steigen auf angenehme 23 bis 24 Grad. Dazu weht nur ein schwacher bis mäßiger Ostwind. Bis zum Abend ändert sich kaum etwas, erst später in der Nacht kühlt es auf etwa 14 Grad ab. Der Samstag bringt dann viel Sonnenschein und noch etwas mehr Wärme mit Werten bis 27 Grad. Auch der Sonntag bleibt freundlich und warm, dann mischen sich nur ein paar Wolken unter die Sonne. Zum Montag hin hält sich das frühsommerliche Wetter bei uns weiter, trocken und angenehm warm.
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1: US-Präsident Donald Trump will zusätzlich 5000 Soldaten nach Polen schicken. Konkrete Angaben dazu, wann die Verlegung beginnt und aus welchen Standorten die Truppen kommen sollen, nannte er nicht. Als Begründung verwies Trump auf sein gutes Verhältnis zum polnischen Präsidenten Karol Nawrocki. Erst vor rund 3 Wochen hatte seine Regierung den Abzug von etwa 5000 Soldaten aus Deutschland angekündigt. Polen betont zugleich, dass die Zahl der amerikanischen Soldaten im Land nicht sinken werde und weiter an einer Aufstockung gearbeitet werde. Hintergrund sind Berichte über eine verschobene Verlegung einer Kampfbrigade sowie neue Spannungen vor dem NATO-Treffen in Schweden. Der Bund hat im vergangenen Jahr 24,8 Milliarden Euro für Flucht und Migration ausgegeben. Das waren 3,2 Milliarden weniger als im Jahr davor und zugleich der niedrigste Stand seit dem Jahr 2021. In dem Betrag enthalten sind unter anderem Bundesmittel für Flüchtlings- und Integrationskosten der Länder und Kommunen sowie eine Pauschale von 7.500 Euro pro Asylerstantrag. Für das Jahr 2025 überwies der Bund dafür zunächst eine Abschlagszahlung von 1 Milliarde 250 Millionen Euro. Nach dem Bericht ergibt sich daraus nun ein Rückforderungsanspruch des Bundes von 250 Millionen Euro gegenüber den Ländern. Mehrere Länder halten die Bundesmittel trotzdem für zu niedrig und verweisen auf weiter steigende Kosten, etwa bei unbegleiteten minderjährigen Flüchtlingen. Die Gefängnisse in Deutschland stoßen immer stärker an ihre Grenzen. Nach einer Befragung der Landesjustizbehörden gelten die Justizvollzugsanstalten inzwischen in 10 von 16 Bundesländern als voll belegt. Bundesweit liegt die durchschnittliche Auslastung der Haftplätze bei gut 86%, wobei Fachleute schon ab 85-90% von Vollbelegung sprechen. Besonders angespannt ist die Lage in Bremen mit einer Belegungsquote von 103%. Auch Rheinland-Pfalz, Hamburg, Baden-Württemberg, Hessen und das Saarland lagen zuletzt bei mehr als 90%. Einzelne Anstalten wie Rottweil, Offenburg und Ravensburg waren sogar deutlich überbelegt. Bundesfinanzminister Lars Klingbeil zeigt sich offen für pauschale Kürzungen bei Subventionen nach dem sogenannten Rasenmäher-Prinzip. Er sagte, für Teilbereiche könne eine solche Methode am Ende in Frage kommen. Nach seinen Worten wird über Listen mit möglichen Kürzungen bereits seit dem Koalitionsausschuss weiter beraten. Klingbeil begründet das mit der großen Lücke im Bundeshaushalt und kündigt zusätzliche Einsparungen an. Der bisherige Sparbeitrag der Ressorts von 1% ihrer Etats reicht aus seiner Sicht nicht aus. Aus dem Kabinett erwartet er deshalb in den nächsten Wochen weitere konkrete Sparvorschläge. Familienministerin Karin Prien prüft zur Konsolidierung des Haushalts 2027 auch Einschnitte beim Elterngeld. In ihrem Ressort sollen nach den bisherigen Vorgaben mehr als 500 Millionen Euro eingespart werden. Davon 350 Millionen Euro beim Elterngeld. Als mögliche Stellschrauben nannte Prien die Bezugsdauer, die Verteilung der Monate zwischen den Eltern, die Höhe der Leistung und die Lohnersatzrate. Zugleich betonte sie, Elterngeld müsse mindestens 12 Monate absichern, weil erst dann ein Rechtsanspruch auf einen Kita-Platz bestehe. Kürzungen bei der Höhe der Leistung sieht sie kritisch. Auch erneute Eingriffe bei den Einkommensgrenzen lehnt sie eher ab. Prien bezeichnete das Elterngeld als wichtige Familienleistung und als Investition in gut ausgebildete junge Frauen.
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1: Am Nachmittag zeigt sich das Wetter im Radio NNWW-Land von seiner besten Seite. Die Sonne scheint verbreitet, es bleibt trocken und die Temperaturen steigen auf angenehme 23 bis 24 Grad. Dazu weht nur ein schwacher bis mäßiger Ostwind. Bis zum Abend ändert sich kaum etwas, erst später in der Nacht kühlt es auf etwa 14 Grad ab. Der Samstag bringt dann viel Sonnenschein und noch etwas mehr Wärme mit Werten bis 27 Grad. Auch der Sonntag bleibt freundlich und warm, dann mischen sich nur ein paar Wolken unter die Sonne. Zum Montag hin hält sich das frühsommerliche Wetter bei uns weiter, trocken und angenehm warm.
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1: US-Präsident Donald Trump will zusätzlich 5000 Soldaten nach Polen schicken. Konkrete Angaben dazu, wann die Verlegung beginnt und aus welchen Standorten die Truppen kommen sollen, nannte er nicht. Als Begründung verwies Trump auf sein gutes Verhältnis zum polnischen Präsidenten Karol Nawrocki. Erst vor rund 3 Wochen hatte seine Regierung den Abzug von etwa 5000 Soldaten aus Deutschland angekündigt. Polen betont zugleich, dass die Zahl der amerikanischen Soldaten im Land nicht sinken werde und weiter an einer Aufstockung gearbeitet werde. Hintergrund sind Berichte über eine verschobene Verlegung einer Kampfbrigade sowie neue Spannungen vor dem NATO-Treffen in Schweden. Der Bund hat im vergangenen Jahr 24,8 Milliarden Euro für Flucht und Migration ausgegeben. Das waren 3,2 Milliarden weniger als im Jahr davor und zugleich der niedrigste Stand seit dem Jahr 2021. In dem Betrag enthalten sind unter anderem Bundesmittel für Flüchtlings- und Integrationskosten der Länder und Kommunen sowie eine Pauschale von 7.500 Euro pro Asylerstantrag. Für das Jahr 2025 überwies der Bund dafür zunächst eine Abschlagszahlung von 1 Milliarde 250 Millionen Euro. Nach dem Bericht ergibt sich daraus nun ein Rückforderungsanspruch des Bundes von 250 Millionen Euro gegenüber den Ländern. Mehrere Länder halten die Bundesmittel trotzdem für zu niedrig und verweisen auf weiter steigende Kosten, etwa bei unbegleiteten minderjährigen Flüchtlingen. Die Gefängnisse in Deutschland stoßen immer stärker an ihre Grenzen. Nach einer Befragung der Landesjustizbehörden gelten die Justizvollzugsanstalten inzwischen in 10 von 16 Bundesländern als voll belegt. Bundesweit liegt die durchschnittliche Auslastung der Haftplätze bei gut 86%, wobei Fachleute schon ab 85-90% von Vollbelegung sprechen. Besonders angespannt ist die Lage in Bremen mit einer Belegungsquote von 103%. Auch Rheinland-Pfalz, Hamburg, Baden-Württemberg, Hessen und das Saarland lagen zuletzt bei mehr als 90%. Einzelne Anstalten wie Rottweil, Offenburg und Ravensburg waren sogar deutlich überbelegt. Bundesfinanzminister Lars Klingbeil zeigt sich offen für pauschale Kürzungen bei Subventionen nach dem sogenannten Rasenmäher-Prinzip. Er sagte, für Teilbereiche könne eine solche Methode am Ende in Frage kommen. Nach seinen Worten wird über Listen mit möglichen Kürzungen bereits seit dem Koalitionsausschuss weiter beraten. Klingbeil begründet das mit der großen Lücke im Bundeshaushalt und kündigt zusätzliche Einsparungen an. Der bisherige Sparbeitrag der Ressorts von 1% ihrer Etats reicht aus seiner Sicht nicht aus. Aus dem Kabinett erwartet er deshalb in den nächsten Wochen weitere konkrete Sparvorschläge. Familienministerin Karin Prien prüft zur Konsolidierung des Haushalts 2027.

0: 2023 auch Einschnitte beim Elterngeld. In ihrem Ressort sollen nach den bisherigen Vorgaben mehr als 500 Millionen Euro eingespart werden. Davon 350 Millionen Euro beim Elterngeld. Als mögliche Stellschrauben nannte Prien die Bezugsdauer, die Verteilung der Monate zwischen den Eltern, die Höhe der Leistung und die Lohnersatzrate. Zugleich betonte sie, Elterngeld müsse mindestens 12 Monate absichern, weil erst dann ein Rechtsanspruch auf einen Kita-Platz bestehe. Kürzungen bei der Höhe der Leistung sieht sie kritisch. Auch erneute Eingriffe bei den Einkommensgrenzen lehnt sie eher ab. Prien bezeichnete das Elterngeld als wichtige Familienleistung und als Investition in gut ausgebildete junge Frauen.
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2: Im Laufe des Nachmittags bleibt es in unserer Region sonnig und trocken. Die Temperaturen erreichen ihren Höchststand bei rund 24 Grad und der Wind aus Osten bleibt schwach bis mäßig. Auch am frühen Abend ist noch freundliches Wetter angesagt. Erst in der Nacht gehen die Werte langsam auf etwa 14 Grad zurück. Der Samstag zeigt sich anschließend sehr sonnig und wird mit bis zu 27 Grad noch wärmer als heute. Am Sonntag bleibt es ebenfalls angenehm warm, dann ziehen nur zeitweise ein paar lockere Wolken durch. Der Montag macht nach jetzigem Stand genauso weiter, mit viel Wärme, trockenem Wetter und nur wenig Wind im Sendegebiet.
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1: US-Präsident Donald Trump will zusätzlich 5000 Soldaten nach Polen schicken. Konkrete Angaben dazu, wann die Verlegung beginnt und aus welchen Standorten die Truppen kommen sollen, nannte er nicht. Als Begründung verwies Trump auf sein gutes Verhältnis zum polnischen Präsidenten Karol Nawrocki. Erst vor rund 3 Wochen hatte seine Regierung den Abzug von etwa 5000 Soldaten aus Deutschland angekündigt. Polen betont zugleich, dass die Zahl der amerikanischen Soldaten im Land nicht sinken werde und weiter an einer Aufstockung gearbeitet werde. Hintergrund sind Berichte über eine verschobene Verlegung einer Kampfbrigade sowie neue Spannungen vor dem NATO-Treffen in Schweden. Der Bund hat im vergangenen Jahr 24,8 Milliarden Euro für Flucht und Migration ausgegeben. Das waren 3,2 Milliarden weniger als im Jahr davor und zugleich der niedrigste Stand seit dem Jahr 2021. In dem Betrag enthalten sind unter anderem Bundesmittel für Flüchtlings- und Integrationskosten der Länder und Kommunen sowie eine Pauschale von 7.500 Euro pro Asylerstantrag. Für das Jahr 2025 überwies der Bund dafür zunächst eine Abschlagszahlung von 1 Milliarde 250 Millionen Euro. Nach dem Bericht ergibt sich daraus nun ein Rückforderungsanspruch des Bundes von 250 Millionen Euro gegenüber den Ländern. Mehrere Länder halten die Bundesmittel trotzdem für zu niedrig und verweisen auf weiter steigende Kosten, etwa bei unbegleiteten minderjährigen Flüchtlingen. Die Gefängnisse in Deutschland stoßen immer stärker an ihre Grenzen. Nach einer Befragung der Landesjustizbehörden gelten die Justizvollzugsanstalten inzwischen in 10 von 16 Bundesländern als voll belegt. Bundesweit liegt die durchschnittliche Auslastung der Haftplätze bei gut 86%, wobei Fachleute schon ab 85-90% von Vollbelegung sprechen. Besonders angespannt ist die Lage in Bremen mit einer Belegungsquote von 103%. Auch Rheinland-Pfalz, Hamburg, Baden-Württemberg, Hessen und das Saarland lagen zuletzt bei mehr als 90%. Einzelne Anstalten wie Rottweil, Offenburg und Ravensburg waren sogar deutlich überbelegt. Bundesfinanzminister Lars Klingbeil zeigt sich offen für pauschale Kürzungen bei Subventionen nach dem sogenannten Rasenmäher-Prinzip. Er sagte, für Teilbereiche könne eine solche Methode am Ende in Frage kommen. Nach seinen Worten wird über Listen mit möglichen Kürzungen bereits seit dem Koalitionsausschuss weiter beraten. Klingbeil begründet das mit der großen Lücke im Bundeshaushalt und kündigt zusätzliche Einsparungen an. Der bisherige Sparbeitrag der Ressorts von 1% ihrer Etats reicht aus seiner Sicht nicht aus. Aus dem Kabinett erwartet er deshalb in den nächsten Wochen weitere konkrete Sparvorschläge. Familienministerin Karin Prien prüft zur Konsolidierung des Haushalts 2027 auch Einschnitte beim Elterngeld. In ihrem Ressort sollen nach den bisherigen Vorgaben mehr als 500 Millionen Euro eingespart werden. Davon 350 Millionen Euro beim Elterngeld. Als mögliche Stellschrauben nannte Prien die Bezugsdauer, die Verteilung der Monate zwischen den Eltern, die Höhe der Leistung und die Lohnersatzrate. Zugleich betonte sie, Elterngeld müsse mindestens 12 Monate absichern, weil erst dann ein Rechtsanspruch auf einen Kita-Platz bestehe. Kürzungen bei der Höhe der Leistung sieht sie kritisch. Auch erneute Eingriffe bei den Einkommensgrenzen lehnt sie eher ab. Prien bezeichnete das Elterngeld als wichtige Familienleistung und als Investition in gut ausgebildete junge Frauen.
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1: Im Laufe des Nachmittags bleibt es in unserer Region sonnig und trocken. Die Temperaturen erreichen ihren Höchststand bei rund 24 Grad und der Wind aus Osten bleibt schwach bis mäßig. Auch am frühen Abend ist noch freundliches Wetter angesagt. Erst in der Nacht gehen die Werte langsam auf etwa 14 Grad zurück. Der Samstag zeigt sich anschließend sehr sonnig und wird mit bis zu 27 Grad noch wärmer als heute. Am Sonntag bleibt es ebenfalls angenehm warm, dann ziehen nur zeitweise ein paar lockere Wolken durch. Der Montag macht nach jetzigem Stand genauso weiter, mit viel Wärme, trockenem Wetter und nur wenig Wind im Sendegebiet.
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1: Polen hat die ersten F-35 Kampfjets aus den USA übernommen. Drei Maschinen sind am Freitag auf dem Luftwaffenstützpunkt Lask eingetroffen. Warschau hatte insgesamt 32 dieser Flugzeuge beim US-Hersteller Lockheed Martin bestellt. Die Lieferung gilt als wichtiger Schritt für die Modernisierung der polnischen Luftwaffe. Hintergrund sind die wachsenden Sicherheitsbedenken an der NATO-Ostflanke. Mit den neuen Jets will Polen seine Abschreckungsfähigkeit deutlich stärken. Die Europäische Union und Mexiko haben ihr Handelsabkommen modernisiert. Nach jahrelangen Verhandlungen sollen damit fast alle Zölle auf EU-Einfuhren nach Mexiko wegfallen. Gleichzeitig wollen beide Seiten bürokratische Hürden im Handel abbauen. Das Abkommen soll Unternehmen auf beiden Seiten mehr Planungssicherheit geben. In Zeiten neuer Zollkonflikte setzen Brüssel und Mexiko damit ein Signal für offenen Handel. Bevor alles wirksam wird, müssen noch die weiteren politischen Verfahren abgeschlossen werden. In Slowenien ist Janez Janša erneut zum Ministerpräsidenten gewählt worden. Das Parlament in Ljubljana stimmte mit 51 Ja gegen 36 Nein-Stimmen für ihn. Für Janša ist es bereits die vierte Amtszeit an der Spitze der Regierung. Seine neue Koalition will in den kommenden Wochen die Arbeit aufnehmen. Erwartet werden Änderungen bei Migration, Steuern und beim Bürokratieabbau. Damit steht Slowenien vor einem deutlichen politischen Kurswechsel. In den USA hat Kevin Warsh offiziell den Vorsitz der Notenbank übernommen. Präsident Trump verbindet mit dem Personalwechsel die Hoffnung auf sinkende Leitzinsen. Gleichzeitig wird in Washington betont, dass die Unabhängigkeit der Fed gewahrt bleiben muss. Beobachter rechnen deshalb mit besonderer Aufmerksamkeit für die ersten Entscheidungen des neuen Notenbankchefs. Für Unternehmen, Banken und Anleger weltweit ist der Wechsel wichtig, weil die Zinspolitik der USA weit über das eigene Land hinauswirkt. Die Finanzmärkte schauen nun genau auf die ersten Signale aus Washington. Freiwillige in Deutschland unterstützen die Ukraine mit 3D-gedruckten Hilfsmitteln. Über ein Netzwerk werden Aufträge digital gesammelt und anschließend in mehreren Ländern gefertigt. Produziert werden nach Berichten unter anderem Teile für Soldaten und Rettungskräfte. Die Bauteile gehen danach an Einsatzorte in der Ukraine weiter. Das Projekt zeigt, wie zivile Helfer mit Technik ganz praktisch in den Kriegsalltag eingreifen. Für die Ukraine ist das eine zusätzliche Unterstützung neben klassischer humanitärer und militärischer Hilfe.
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1: Heute Abend bleibt es bei uns im Radio NWW-Land freundlich und trocken. Die Sonne zeigt sich noch längere Zeit und selbst später am Abend ist es noch angenehm mild. In der Nacht kühlt es dann spürbar ab. Die Temperaturen gehen auf Werte um 10 Grad zurück, örtlich auch etwas tiefer. Dazu ziehen höchstens lockere Wolkenfelder durch. Regen ist weiterhin kein Thema. Morgen geht es mit viel Sonne und frühst noch frischer Luft in den Tag. Später steigen die Temperaturen wieder bis knapp an die 30-Grad-Marke. Am Montag bleibt es warm mit Sonne und ein paar Wolken und auch da sieht es überwiegend trocken aus. Der Dienstag bringt nach jetzigem Stand weiter frühs frische, tagsüber aber sommerlich warme Luft und viele freundliche Abschnitte in unserer Region.
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2: Ein herzliches Hallo und willkommen hier bei Radio NWW. Servus Wochenende. So heißt die Sendung, die euch ins Wochenende begleitet und das jeden Samstag kurz nach 18 Uhr. Zumindest normalerweise. Warum in der letzten Zeit so ein bisschen unstete Verhältnisse geherrscht haben und Servus Wochenende ein paar Mal ausfallen musste. Darüber reden wir heute, aber natürlich nicht nur darüber, sondern wir reden heute über das Thema Frieden. Ein ganz, ganz wichtiges Thema und wir befassen uns in ganz besonderer Art und Weise damit. Dazu mehr später, also auf alle Fälle dranbleiben. Es gibt auch Musik und zwar von einer Künstlerin, die wir auch hier immer wieder im Programm hören, nämlich Kevinella. Sie hat was Neues und dazu kommen wir auch später. Jetzt erstmal Beyoncé und Replaceable, Unreplaceable, so heißt's. Wir sind ja schließlich nicht ersetzbar, oder?

Im September 1986 kam sie mit diesem Titel raus, Kim Wilde und You Keep Me Hanging On. Genau 20 Jahre vorher war der schon mal erfolgreich, und zwar im Original von den Supremes. Hier ist Radio NWB und hier ist Servus Wochenende. Das ist der Wochenendstart, und zwar in ein sonniges noch dazu. Meine Güte, ist das heute schon heiß gewesen. Die Badeseen in Augsburg, die sind noch ein bisschen verhalten bei 16, 17 Grad, die noch rum, aber der heutige Tag, der könnte vielleicht für einen Temperaturschub gesorgt haben, sodass es morgen am Pfingstsonntag dann schon so warm ist, dass man das erste Mal so richtig schön in einen See springen kann. Naja, und vom Pfingstmontag, da wollen wir ja gar nicht erst reden, da ist ja dann noch wärmer, weil morgen, da wird es richtig schön sommerlich, und das ist natürlich für die Badetemperaturen sehr, sehr, sehr zuträglich und vielleicht auch für Badegäste an den Stränden. Da wird es wahrscheinlich wieder voll. Was macht ihr am Wochenende? Seid ihr baden oder habt ihr vielleicht zu Hause einen Pool oder macht ihr es euch zu Hause mit dem Gartenschlauch gemütlich? Wie auch immer ihr das Wochenende verbringt, ihr seid natürlich herzlich willkommen hier bei uns, uns das zu sagen. 0821 3x die 984044 ist unsere Telefonnummer, entweder per Telefon, WhatsApp, oder ihr geht einfach auf unsere Homepage radio-nww.de. Da gibt es viele, viele Möglichkeiten, um uns zu kontaktieren. Zum Beispiel eine Sprachnachricht direkt hier zu mir ins Studio zu senden oder eine E-Mail unter studio@radio-nww.de. Und für alle die, die sagen, boah, war das jetzt viel, naja, dann geht mal einfach auf die Homepage und schaut nach, radio-nww.de. Da gibt es alle Kontaktmöglichkeiten. Apropos Partyknaller, jetzt kommt gleich einer, und eine Party kommt heute Abend auch, mehr dazu auch später. Jetzt erstmal Kiss und eben dieser Partyknaller, I Was Made For Loving You. Und wenn ihr jetzt nicht tanzen kannst, dann weil es zu heiß ist und so, dann wippt wenigstens so ein bisschen mit. So.

0: Rod Stewart zusammen mit den Temptations und The Motown Song hier bei Radio NWB. 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Ja, und gleich gibt's bei uns die Animals mit The House of the Rising Sun. Vorher müssen wir aber noch ein bisschen Geld verdienen.
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Meghan Trainor mit ihrem Debüt-Hit, damals ganz groß rausgekommen. Klingt irgendwie wie so ein 60er-Teil. All About That Bass. Und ja, was sie damit gemeint hat, ihr könnt ja mal so ein bisschen sinnieren. Obwohl, ich kann es euch ja eigentlich auch sagen, es geht um diesen Arsch. Ne? Also um diesen wirklich ausladenden. Meghan Trainor ist ja auch nicht gerade die schlankste, aber sie steht dazu und stand schon immer dazu. Und das ist natürlich das Beste, was man tun kann, nämlich zu dem, wie man ist und was man ist, zu stehen und mit sich selber im Reinen zu sein. Und das ist auch die ganz, ganz große Voraussetzung für Frieden, den man in sich selber trägt. Denn nur dann, und das werden wir später auch nochmal erfahren, gibt es auch den Frieden außen. Wenn wir alle so ein bisschen mehr uns selber akzeptieren würden, dann wäre es wahrscheinlich gar nicht so sehr im Außen so unruhig. Aber wie gesagt, mehr später dazu. Ich würde sagen, wir machen nochmal so ein richtiges Partyfass auf heute, weil das Wetter, das lädt ja gerade dazu ein. Vielleicht seid ihr ja auch gerade am Grillen, habt den schon angeheizt und kurz vor den Steaks oder vielleicht sogar schon kurz nachher. Dann wird man natürlich durstig und da fragen D'Artagnan ganz, ganz, ganz gepflegt, was wollen wir trinken? Tja, das könnt ihr euch ja jetzt überlegen.

0: Jennifer Lopez und Waiting for Tonight. Ja, und wer heute Abend ganz stark entgegenfiebert, ich kann euch nur sagen, es lohnt sich, weil heute Abend gibt's natürlich auch wieder bei uns die richtige Musik hier bei Radio NBW, entweder für eure Grillparty draußen oder für was auch immer ihr heute Abend anstellt. Roland Buck ist mit euch dabei und er hat wieder viel, viel Partymusik in the Mix im Gepäck. Und da seid ihr natürlich richtig aufgehoben. Da braucht ihr keine Playlist bei irgendeinem dubligen Streamingdienst, sondern seid richtig schön handmade bedient von Roland, der, wie gesagt, meint's gut mit euch. Und ein Algorithmus, der kann's gar nicht so gut meinen wie Roland, weil dieser Mann lebt definitiv, was ein Algorithmus nicht tut. Also schaltet ein heute Abend hier bei der Party bei Radio NWB und lasst euch überraschen, was er heute wieder alles in seiner Plattenkiste hat.
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0: Und wir ziehen unsere Kreise zusammen mit Post Malone und Circles hier bei Radio NBW. Und das Ganze knapp vor dem Ende der ersten Stunde von Servus Wochenende. Wir gehen gleich in die zweite. Nach den Nachrichten und dem Wetter geht sie los. Da werden wir euch nicht nur ins Wochenende begleiten, sondern wir werden von Frieden nicht nur träumen, sondern auch darüber reden, was kann man konkret vielleicht sogar nächstes Wochenende tun, um den Frieden ein bisschen näher an uns heranzubringen. Und dazu rede ich gleich mit Joe Katz. Er ist Organisator eines ganz besonderen Friedenskonzerts. Ja, und mehr dazu, wie gesagt, nach den Nachrichten und dem Wetter. Jetzt gibt's erstmal noch Rocky Sharp and the Replays und Ramalama Ding Dong. Ja, und bis gleich dann.
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1: Polen hat die ersten F-35 Kampfjets aus den USA übernommen. Drei Maschinen sind am Freitag auf dem Luftwaffenstützpunkt LASK eingetroffen. Warschau hatte insgesamt 32 dieser Flugzeuge beim US-Hersteller Lockheed Martin bestellt. Die Lieferung gilt als wichtiger Schritt für die Modernisierung der polnischen Luftwaffe. Hintergrund sind die wachsenden Sicherheitsbedenken an der NATO-Ostflanke. Mit den neuen Jets will Polen seine Abschreckungsfähigkeit deutlich stärken. Die Europäische Union und Mexiko haben ihr Handelsabkommen modernisiert. Nach jahrelangen Verhandlungen sollen damit fast alle Zölle auf EU-Einfuhren nach Mexiko wegfallen. Gleichzeitig wollen beide Seiten bürokratische Hürden im Handel abbauen. Das Abkommen soll Unternehmen auf beiden Seiten mehr Planungssicherheit geben. In Zeiten neuer Zollkonflikte setzen Brüssel und Mexiko damit ein Signal für offenen Handel. Bevor alles wirksam wird, müssen noch die weiteren politischen Verfahren abgeschlossen werden. In Slowenien ist Janez Janša erneut zum Ministerpräsidenten gewählt worden. Das Parlament in Ljubljana stimmte mit 51 Ja gegen 36 Nein-Stimmen für ihn. Für Janša ist es bereits die vierte Amtszeit an der Spitze der Regierung. Seine neue Koalition will in den kommenden Wochen die Arbeit aufnehmen. Erwartet werden Änderungen bei Migration, Steuern und beim Bürokratieabbau. Damit steht Slowenien vor einem deutlichen politischen Kurswechsel. In den USA hat Kevin Warsh offiziell den Vorsitz der Notenbank übernommen. Präsident Trump verbindet mit dem Personalwechsel die Hoffnung auf sinkende Leitzinsen. Gleichzeitig wird in Washington betont, dass die Unabhängigkeit der Fed gewahrt bleiben muss. Beobachter rechnen deshalb mit besonderer Aufmerksamkeit für die ersten Entscheidungen des neuen Notenbankchefs. Für Unternehmen, Banken und Anleger weltweit ist der Wechsel wichtig, weil die Zinspolitik der USA weit über das eigene Land hinauswirkt. Die Finanzmärkte schauen nun genau auf die ersten Signale aus Washington. Freiwillige in Deutschland unterstützen die Ukraine mit 3D-gedruckten Hilfsmitteln. Über ein Netzwerk werden Aufträge digital gesammelt und anschließend in mehreren Ländern gefertigt. Produziert werden nach Berichten unter anderem Teile für Soldaten und Rettungskräfte. Die Bauteile gehen danach an Einsatzorte in der Ukraine weiter. Das Projekt zeigt, wie zivile Helfer mit Technik ganz praktisch in den Kriegsalltag eingreifen. Für die Ukraine ist das eine zusätzliche Unterstützung neben klassischer humanitärer und militärischer Hilfe.
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1: Heute Abend bleibt es bei uns im Radio NWW-Land freundlich und trocken. Die Sonne zeigt sich noch längere Zeit und selbst später am Abend ist es noch angenehm mild. In der Nacht kühlt es dann spürbar ab. Die Temperaturen gehen auf Werte um 10 Grad zurück, örtlich auch etwas tiefer. Dazu ziehen höchstens lockere Wolkenfelder durch. Regen ist weiterhin kein Thema. Morgen geht es mit viel Sonne und frühst noch frischer Luft in den Tag. Später steigen die Temperaturen wieder bis knapp an die 30-Grad-Marke. Am Montag bleibt es warm mit Sonne und ein paar Wolken und auch da sieht es überwiegend trocken aus. Der Dienstag bringt nach jetzigem Stand weiter frühs frische, tagsüber aber sommerlich warme Luft und viele freundliche Abschnitte in unserer Region.
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2: Ein herzliches Dankeschön in die Nachrichtenredaktion. Und das ist die zweite Stunde von Servus Wochenende hier bei Radio NWB, eurem Lokalradio aus dem Herzen des Naturparks Augsburg Westliche Wälder. Die Stunde haben wir noch eine Menge mit euch vor. Es gibt neue Musik von der Künstlerin Kevinella. Und wir haben heute ein Interview mit Joe Katz. Es geht um das Thema Frieden. Es geht um ein ganz besonderes Konzert in Baden-Baden. Und was Radio NWB damit zu tun hat, beziehungsweise warum wir das toll finden, dazu später mehr. Jetzt erstmal Sandra und Around My Heart. Schön, dass ihr da seid. Hallo nochmal.

0: The Doobie Brothers und What a Fool Believes. Servus Wochenende, das ist die Sendung, die euch ins Wochenende bringt hier bei Radio NWW. Und ich habe euch ja vorhin schon kurz angekündigt, es gibt genau an diesem Tag in einer Woche in Baden-Baden ein ganz besonderes Konzert. Und nicht nur ein Konzert, sondern auch noch viel, viel mehr steckt dahinter. Und dazu habe ich jetzt am Telefon einen der Organisatoren, den Joe. Joe Katz, hallo.
1: Hallo, guten Tag, lieber Jörg. Guten Tag, liebe Hörer von Radio NWW. Und ich freue mich, dass du mich eingeladen hast.
0: Ja, selbstverständlich, weil so eine Veranstaltung wie in Baden-Baden, das ist uns natürlich nicht nur einen Blick wert, sondern sogar eine Live-Übertragung. Da kommen wir aber später noch dazu. Lieber Joe, es findet nächste Woche ja das Friedenskonzert statt. Worum geht's da genau und was ist da geboten?
1: Also ich bin einmal der Organisator von Musiker stehen auf und mein Freund und Partner, der Eduard Messner, der ist von der Vereinigung, von dem gemeinnützigen Verein Pro Mensch Natur und er ist sozusagen der Veranstalter. Also Veranstalter Pro Mensch Natur, Organisation macht Musiker stehen auf. Ja, worum geht es? Es geht ganz klar um ein Zeichen für den Frieden, für den Weltfrieden zu setzen. Und wir haben dieses ein ganz tolles Motto, nämlich Musik kennt keine Grenzen. Im Klang der Völker reichen sich Freunde die Hände. Frieden wird hörbar, Frieden wird greifbar. Und genau dieses Motto wollen wir hier auf der Reinhard-Fieser-Brücke mitten im Herzen von Baden-Baden umsetzen. Dazu haben wir tolle Künstler eingeladen. Es gibt tolle Interviews und auch tolle, tolle Botschaften.
0: Nun ist es ja so, dass Musik tatsächlich ein verbindendes Element hat, aber es ist ja nicht nur die Musik allein, die bei euch auf dem Konzert, auf dem Friedenskonzert im Mittelpunkt steht. Ne? Es ist ja eigentlich auch so ganz oben der Dialog. Wie sieht es denn damit aus? Was findet da statt?
1: Ja, wir haben eine Mischung aus Dialog zum Bürger und mit musikalischer Untermalung. Die Musiker präsentieren ihre Musik und in der Musik ist schon eine Kernbotschaft. Und über diese Kernbotschaft sprechen wir dann auf der Bühne. Was ist die Aussage des Liedes? Warum präsentiert dieser Musiker dieses Lied? Und vor allen Dingen, welche Botschaft möchte er heute vermitteln? Dann haben wir natürlich auch um die Bühne herum unsere Stehtische. Das heißt also, hier haben die Bürger die Möglichkeit oder die Zuhörer an die Tische zu kommen und mit uns in den Dialog zu treten. Und wir reden darüber, warum ist die Welt so, wie sie heute ist? Warum ist es wichtig, Mut zu zeigen? Warum ist es wichtig, aufeinander zuzugehen? Und warum ist es wichtig, auch jeder im Einzelnen für sich ein Zeichen zu setzen für den großen Weltfrieden? Weil, wie heißt so schön, alle wollen Frieden, aber keiner tut was, also wird kein Frieden entstehen. Jeder ist angehalten, aktiv zu werden und Aktivität ist im Kleinsten so zu sehen, man kann mit seinem Nachbarn reden, mit seinen Freunden reden, über aktuelle Themen und vielleicht gemeinsam überlegen, was können wir tun, damit die Welt ein bisschen schöner, ein bisschen friedlicher wird. Und das ist unser Ansinnen, dass wir auf dieser Reinhard-Fieser-Brücke mit dem Konzert und bewirken möchten. Wir möchten den Menschen in Aktivität bringen, dass sie sich Gedanken machen, wie kann man den Frieden auch in der Nachbarschaft, in der Familie, unter Freunden, in der Schule, man muss gar nicht so weit gehen, wie kann man diesen Frieden unterstützen? Und da werden wir auch natürlich viele Anregungen geben, aber wie gesagt, mit Musik unterstreichen, motivieren, aktiv zu werden.
0: Frieden beginnt nicht da, wo die Waffen schweigen, sondern Frieden beginnt eigentlich schon im Herzen und genau bei den einzelnen Menschen. Und vielleicht ruft ja euer Konzert auch so ein bisschen zum gemeinsamen Miteinanderreden, vielleicht auch von Menschen auf, die vorher gesagt haben, nee, mit dem rede ich nicht. Ist das vielleicht auch eines dieser Ziele? Weil bei uns stelle ich halt immer wieder fest, dass der eine sagt, nee, also der ist so und so und deswegen rede ich mit dem nicht.
1: Frieden fängt nicht an, ich sage jetzt mal, im Ausland oder über unsere deutschen Grenzen hinaus. Frieden fängt wirklich an bei sich zu Hause und noch näher bei sich selbst. Wenn man nämlich mit sich selber im Frieden ist, sich akzeptiert, so wie man ist und innere Ruhe hat, dann kann man diese innere Ruhe auch weitergeben. Dann in die Familie, in die Freunde. Wir verstricken uns tagtäglich in Kleinigkeiten. Ja. weil der eine hat dieses Wort gesagt, der andere hat das gesagt oder man spricht über einen vielleicht nicht gut. Und da ist unsere Botschaft, liebe Menschen, fangt an, in euch und in eurem Umfeld für Frieden zu schaffen. Und wenn ihr das schafft, diesen Frieden, dann werden auch andere den Frieden weitertragen und ihr seid sozusagen Vorbilder. Seid aktiv, tut was für den Frieden, aber fangt bei euch zunächst mal selber an und erwartet nicht, dass jemand von außen kommt und sagt, so, ich sorge für Frieden und dann wird schon einer das sozusagen für euch erledigen. Nein, ihr selber habt es in der Hand. Ich sage immer einen schönen Spruch, schaut in den Spiegel und den ihr da seht, der ist verantwortlich für euch und für euer Frieden.
0: Ja, und bei uns, da geht's gleich weiter mit einem Titel, der vielleicht auf dem Friedenskonzert auch läuft und der als Beispiel dafür steht, was beim Friedenskonzert so alles abgeht. Wir hören nämlich gleich Musik von Konstantin. Das ist ein Hip-Hop-Sänger bzw. Rapper und er hat einen Titel geschrieben, der da wirklich super gut hineinpasst. Was passiert mit unseren Kindern vor allen Dingen in diesen Zeiten? Lasst das Licht der Kinder leuchten. Hier ist Konstantin und Licht der Kinder.

0: Konstantin haben wir gerade gehört mit Lichterkinder hier bei Radio NWW. Ja, und nicht nur Konstantin, sondern auch viele, viele andere Acts und natürlich auch den Bürgerdialog und vieles mehr wird man am Friedenskonzert kommenden Samstag in Baden-Baden erleben. Ja, und da gibt es natürlich auch viele symbolträchtige Dinge in Baden-Baden an diesem Konzert. Beispielsweise, ja, habe ich Joe Folgendes gefragt. Ja, jetzt ist es ja eine ganz besondere Symbolik auf der Reinhard-Fieser-Brücke in Baden-Baden. Baden-Baden, ja auch eine wunderschöne Stadt, eine wunderschöne Kulisse. Und dann auf einer Brücke das Ganze zu veranstalten. Brücken sind ja was ganz, ganz Wichtiges, die man auch baut, wenn man friedlich miteinander umgehen will. Wie stark ist denn dieser Ort nach der Symbolik ausgesucht oder war das einfach nur ein guter Veranstaltungsort?
1: Ja, also wir haben den wirklich bewusst ausgesucht. Einmal natürlich, Baden-Baden ist nicht nur eine wunderschöne Stadt, Baden-Baden hat sehr viel Kultur. Baden-Baden ist die Musikstadt und Baden-Baden ist sehr, sehr, sehr geprägt von russischer Kultur. Man sieht es überall an Büsten, an Bauten, an Brücken, an der Musik. Auch das Casino wurde eigentlich durch die russische Freundschaft zu Deutschland berühmt. Und deswegen sage ich immer, kommt man nach Baden-Baden, erlebt live vor Ort dieses Feeling und es ist einfach traumhaft. Ja, und natürlich diese Fieserbrücke ist ja diese Reinhard-Fieser-Brücke ist ja mitten im Herzen von Baden-Baden. Und man erkennt es im ersten Moment gar nicht als eine Brücke, weil es ein ganz schöner großer Platz ist, wo viele Cafés sind. Aber drunter fließt der kleine Bach, der heißt die Ostbach. Und du hast vollkommen recht, dieser Ort ist symbolisch, weil Brücken verbindet, Brücken tragen und Brücken schaffen einen Weg zueinander. Und deswegen haben wir gesagt, wir möchten dieses Friedenskonzert auf dieser Fieserbrücke veranstalten, weil auch Musik verbindet, Musik trägt, aber vor allen Dingen Musik berührt die Menschen emotionell, im Herzen, nicht im Verstand, im Kopf, im Herzen. Und da lässt sich dann so, so, so viel bewegen. Und deswegen ist auch unser Motto, wie schon erwähnt, Musik kennt keine Grenzen. Musik ist eine Brücke. Und vielleicht jetzt noch ein bisschen Politik. Musik ist der beste Diplomat.
0: Ja, da könnte was dran sein. Vor allen Dingen auch die Menschen dazu zu bewegen, vielleicht in der nächsten Zeit nicht nur auf den rationalen Verstand zu hören, sondern auch mal auf das Herz, weil das ist eine ganz, ganz wichtige Sache. Wir sehen uns ja am kommenden Samstag und da wirst du natürlich auch zu hören sein als Moderator auf der Bühne, ne?
1: Ja, genau. Und ich freue mich auch sehr, dass Radio NWW dabei ist, auch die ganzen Zuhörer. Wenn ihr nicht live dabei sein könnt, das tolle Radio mit Jörg Bonfort und seinen tollen Moderatoren werden das live begleiten. Und wir beginnen ab 12.30 Uhr bis ca. 17 Uhr. Und ich kann euch jetzt schon sagen, es ist ein tolles Programm. Wir haben dort den Pianisten Arne Schmidt. Er macht Straßenmusik vom Feinsten. Er kommt mit einem richtigen Konzertflügel auf diese Fieserbrücke. Dann haben wir die Popsängerin Viktoria Bochner dabei. Sie verbindet Soul, Jazz, Popmusik vom Feinsten. Und dann natürlich für die jungen Leute haben wir den Musiker Konstantin Juncker, Hip-Hop vom Feinsten. Und natürlich, weil ich schon erwähnt habe, Baden-Baden, deutsch-russische Freundschaft, deutsch-russische Kultur. Wir haben den Folklore-Verein, gemeinnützigen Verein Loschkari eingeladen. Das sind Löffelspieler. Es sind ganz junge Menschen zwischen 8 und 17 Jahre, die in Trachten auf der Bühne erscheinen werden und werden Musik machen, Folklore, russische Folklore mit Löffeln. Also sowas müsst ihr wirklich einfach live miterleben oder live hören über Radio NWW. Wir haben tolle Bühnengespräche, tolle Interviews und. Also einfach ein ganz tolles Programm und ihr werdet sehen, das ist so, so toll und nur mit Radio NWW Audio zu euch in euer Zuhause gebracht. Und deswegen bin ich sehr glücklich, lieber Jörg, dass du diese Veranstaltung unterstützt.
0: Das ist schön zu hören und dann wünsche ich dir und vor allen Dingen uns allen natürlich nächste Woche eine wunderschöne Veranstaltung. Es soll ja super Wetter werden, auch nicht zu heiß, aber tolle Sonne und das ist natürlich die beste Voraussetzung.
1: Ja, Ja, ich möchte auch Radio NWW sehr herzlich dafür danken, dass ihr dieses in euer Programm aufnimmt, dass ihr Werbung für die Veranstaltung macht, aber vor allen Dingen Werbung für den Frieden. Ja. Und ich möchte auch an euer ganzes Team ein herzliches Dankeschön sagen.
0: Ja, ich danke dir.
1: Liebe Zuhörer von Radio NWW, ich wünsche euch einen schönen Tag, schöne Pfingsten. Und ja, lieber Jörg, liebe Grüße an dein ganzes Team.
0: Ja, danke schön.

0: The Bee Gees war das und Paying the Price of Love. Und gerade eben haben wir mit Joe Katz gesprochen. Er ist Organisator des Friedenskonzertes von Musiker stehen auf und dem Verein Mensch Natur aus Baden-Baden. Und da sind wir live dabei. Ja, und wem das ein bisschen zu schnell gegangen ist vorhin, die ganzen vielen Informationen gibt es nochmal ganz kurz und knapp hier.
1: Hallo, es ist wieder soweit. Am 30. Mai 2026 findet auf der Reinhard-Fieser-Brücke im Herzen von Baden-Baden unser alljährliches Friedenskonzert statt. Das diesjährige Motto lautet: Musik kennt keine Grenzen. Mein Name ist Joe von Musiker steht auf. Wir präsentieren große Stimmen, starke Botschaften und bewegende Musik. Hip-Hop-Sänger Konstantin Juncker.
2: Denn erst durch Kinder beginnt alles seinen Sinn zu machen. Denn um die ganze Welt zu heilen, reicht allein ein Kinderlachen.
3: Am Klavier unser Friedens- und Freiheitspianist Arne Schmidt.
1: Das Ensemble Loshkari vereint traditionelle russische Volksmusik mit Tanz und in prächtigen Trachten.
4: Ja, so
1: sie vereint Jazz, Soul, Rock und Pop der internationalen Musikszene. Die Sängerin Victoria Wochner. Und das war noch längst nicht alles. Euch erwartet eine bunte Vielfalt von spannenden Gästen, tolle Interviews und fantastische Bühnengespräche. Das Friedenskonzert ist für euch alle kostenfrei. Lasst uns gemeinsam mit einer Stimme sprechen. Ja zum Frieden, ja zur Einheit und ja zur Menschlichkeit.
0: 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Radio-nww.de.
1: Save the date. 30. Mai 2026 in Baden-Baden. Wir zählen auf euch.

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Vanessa Amorosi und Absolutely Everybody hier bei Radio NWB. Servus, Wochenende. Und ich habe euch ja vorhin versprochen, es gibt neue Musik von Kevin Lella. Wir haben sie ja auch mit einigen Songs im Programm. Ihr Debütsong Tanz mit mir, auch übrigens ein Werk in Deutsch-Russisch. Und das ist auch eine sehr interessante Sache. Auch nochmal ein kleiner Hinweis, ein kleiner Hint auf das Friedenskonzert 2026 in Baden-Baden. Passt ja. Jetzt aber ihre neue Single, vor kurzem erst rausgekommen. Und bei Kevin Lella haben die Songs ja auch immer irgendwo eine Geschichte. Und die Geschichte, die hat sie mir persönlich erzählt. Es ging nämlich um eine schlaflose Nacht. Sie konnte überhaupt nicht einschlafen und es drehte sich das Gedanken- und Töne- und Notenkarussell. Und heraus kam dann dieser Song. Hier ist Kevin Lella und So Tired.

Ask and you shall receive. Das heißt auf gut Deutsch gesagt, frag einfach und dann bekommst du's. Das war Musik von Rita Ora. Ja, und bei uns ist es das genauso, ne? Ich meine, ihr braucht ja auch nicht mal fragen, weil die Party, die kommt gleich ganz von allein mit meinem Kollegen Roland Buck. Und ihr bekommt es trotzdem, wie gesagt. Obwohl, wenn ihr fragen wollt, könnt ihr das natürlich auch. Und zwar fragen nach Musiktiteln 0821 3x die 984044 oder über WhatsApp. Oder ihr könnt einfach beim Roland ins Studio melden, studio@radio-nww.de oder einfach auf radio-nww.de gehen. Da sind alle Kontaktmöglichkeiten nochmal zusammengefasst. Und dann könnt ihr fragen und dann erfüllt euch Roland eure Musikwünsche. In diesem Sinne, das war es jetzt erstmal für mich. 2 Stunden Servus-Wochenende gehen zu Ende. Ich wünsche euch ein wunderschönes verlängertes Pfingstwochenende. Und wenn ihr wollt, vielleicht ist ja Baden-Baden eine Reise wert. Gerade wenn schönes Wetter ist, kommt einfach mit uns. Wir treffen uns dort. Und wenn ihr nicht dabei seid, dann schaltet einfach Radio NWW ein. Ab 12 Uhr sind wir live auf Sendung dort in Baden-Baden. Und fangen da schon mal so ein bisschen die Stimmung auf. Was ist da so alles los? Und ab 12.30 Uhr, wie Joe es vorhin schon angekündigt hat, sind wir dann live dabei und übertragen das ganze Konzert. Natürlich mit Moderation zwischendurch, mit Interviews mit den Künstlern und vielem, vielem mehr. So, und jetzt sage ich Tschüss, macht's gut und wir hören uns dann wieder am Dienstag zur Radio NWW-Küche zusammen mit Brigitte Habeck. Da gibt's dann wieder was Leckeres auf die Kiemen oder so ähnlich. Jetzt noch Mark Forster und Weiß und Bist du okay? Und ich sage Tschüss und danke fürs Zuschalten.

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1: Polen hat die ersten F-35 Kampfjets aus den USA übernommen. Drei Maschinen sind am Freitag auf dem Luftwaffenstützpunkt Lask eingetroffen. Warschau hatte insgesamt 32 dieser Flugzeuge beim US-Hersteller Lockheed Martin bestellt. Die Lieferung gilt als wichtiger Schritt für die Modernisierung der polnischen Luftwaffe. Hintergrund sind die wachsenden Sicherheitsbedenken an der NATO-Ostflanke. Mit den neuen Jets will Polen seine Abschreckungsfähigkeit deutlich stärken. Die Europäische Union und Mexiko haben ihr Handelsabkommen modernisiert. Nach jahrelangen Verhandlungen sollen damit fast alle Zölle auf EU-Einfuhren nach Mexiko wegfallen. Gleichzeitig wollen beide Seiten bürokratische Hürden im Handel abbauen. Das Abkommen soll Unternehmen auf beiden Seiten mehr Planungssicherheit geben. In Zeiten neuer Zollkonflikte setzen Brüssel und Mexiko damit ein Signal für offenen Handel. Bevor alles wirksam wird, müssen noch die weiteren politischen Verfahren abgeschlossen werden. In Slowenien ist Janez Janša erneut zum Ministerpräsidenten gewählt worden. Das Parlament in Ljubljana stimmte mit 51 Ja gegen 36 Nein-Stimmen für ihn. Für Janša ist es bereits die vierte Amtszeit an der Spitze der Regierung. Seine neue Koalition will in den kommenden Wochen die Arbeit aufnehmen. Erwartet werden Änderungen bei Migration, Steuern und beim Bürokratieabbau. Damit steht Slowenien vor einem deutlichen politischen Kurswechsel. In den USA hat Kevin Warsh offiziell den Vorsitz der Notenbank übernommen. Präsident Trump verbindet mit dem Personalwechsel die Hoffnung auf sinkende Leitzinsen. Gleichzeitig wird in Washington betont, dass die Unabhängigkeit der Fed gewahrt bleiben muss. Beobachter rechnen deshalb mit besonderer Aufmerksamkeit für die ersten Entscheidungen des neuen Notenbankchefs. Für Unternehmen, Banken und Anleger weltweit ist der Wechsel wichtig, weil die Zinspolitik der USA weit über das eigene Land hinauswirkt. Die Finanzmärkte schauen nun genau auf die ersten Signale aus Washington. Freiwillige in Deutschland unterstützen die Ukraine mit 3D-gedruckten Hilfsmitteln. Über ein Netzwerk werden Aufträge digital gesammelt und anschließend in mehreren Ländern gefertigt. Produziert werden nach Berichten unter anderem Teile für Soldaten und Rettungskräfte. Die Bauteile gehen danach an Einsatzorte in der Ukraine weiter. Das Projekt zeigt, wie zivile Helfer mit Technik ganz praktisch in den Kriegsalltag eingreifen. Für die Ukraine ist das eine zusätzliche Unterstützung neben klassischer humanitärer und militärischer Hilfe.
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1: Heute Abend bleibt es bei uns im Radio NWW-Land freundlich und trocken. Die Sonne zeigt sich noch längere Zeit und selbst später am Abend ist es noch angenehm mild. In der Nacht kühlt es dann spürbar ab. Die Temperaturen gehen auf Werte um 10 Grad zurück, örtlich auch etwas tiefer. Dazu ziehen höchstens lockere Wolkenfelder durch. Regen ist weiterhin kein Thema. Morgen geht es mit viel Sonne und frühst noch frischer Luft in den Tag. Später steigen die Temperaturen wieder bis knapp an die 30 Grad Marke. Am Montag bleibt es warm mit Sonne und ein paar Wolken und auch da sieht es überwiegend trocken aus. Der Dienstag bringt nach jetzigem Stand weiter frühs frische, tagsüber aber sommerlich warme Luft und viele freundliche Abschnitte in unserer Region.
0: 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An den Turntables für euch Roland Buck.
2: Ja, hallo, hier wieder mal zur Party hier am Samstagabend. Mit meiner Wenigkeit Roland Buck. Ja, Jörg hat es schon gesagt, wir treffen uns vielleicht, wenn ihr Lust und Laune habt, nächsten Samstag in Baden-Baden auf dem Konzert an der Reinhard-Fieser-Brücke. Ja, ich bin auch dabei. Wie gesagt, wenn ihr Lust habt, schaut vorbei. Ab 12 Uhr senden wir von dort aus live und ab 12.30 Uhr beginnt dann das Programm. So, jetzt aber genug für die Reinhard-Fieser-Brücke für jetzt erstmal. Jetzt machen wir erstmal Reklame für uns hier für die Party am Samstag. Ja, da bin ich jetzt ja bei euch. Und wenn ihr einen Musikwunsch habt, dann schreibt mir doch eine E-Mail, wie es Jörg gerade schon gemeint hat, an studio@radio-nww.de oder geht mal auf unsere Homepage, da gibt es so einen tollen Button Sprachnachricht, die kommt auch direkt hier bei mir ins Studio. Und dann gibt es noch mehr Möglichkeiten auf der Homepage, ihr werdet euch sicher zurechtfinden. Naja. Dann schießen wir mal los. Hier kommt Tina Turner, Simply the Best. Das ist das Motto für heute.

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du vollkommen richtig auf der Party bei Radio NDW. Mit meiner Wenigkeit Roland Puck an den Turntables.